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1: Mit Martina Steidl. Österreich soll bis 2040 klimaneutral werden. So das Ziel des neuen Klimagesetzes der Regierung. Wie das genau funktionieren soll, wird aber erst bis Ende 2027 festgelegt. Viele heimische Unternehmen fürchten schon jetzt wirtschaftliche Folgen. Doch laut Karl Steininger, Klimaexperte vom Wegener Center der Uni Graz, kann das Klimagesetz unsere Wirtschaft sogar stärken.
2: Auf jeden Fall, weil wir in Österreich wirklich extrem gute Voraussetzungen dafür haben. Wir haben Pioniere in all den Bereichen und wir haben das in der Vergangenheit gesehen. Der Umwelttechnologiesektor ist der einzige Sektor, der auch in Wirtschaftskrisen nicht geschrumpft ist, sondern bestenfalls langsamer gewachsen ist. Genau diese Bereiche werden durch ein Klimagesetz gestärkt.
1: Betroffen sind vor allem Verkehr, Gebäude, Landwirtschaft und Abfall. Diese Bereiche sind weitgehend vor Konkurrenz aus dem Ausland geschützt, so Steininger. Nicht betroffen sind die energieintensiven großen Industriesektoren wie Stahl, Zement, Chemieproduktion oder auch der ganze Energiesektor. Auch im kommenden Schuljahr schließen wieder einige kleine Schulstandorte in Österreich. Je 3 Schulen in Oberösterreich und in der Steiermark werden aufgelassen bzw. mit anderen Einrichtungen zusammengelegt. In Salzburg wird vorerst ein Standort stillgelegt. Die Polytechnische Schule in Neumarkt könnte im Jahr darauf wieder aktiviert werden. Ein Tornado hat im Süden Frankreichs schwere Schäden verursacht. Knapp 3000 Haushalte waren auch ohne Strom. Etliche Dächer wurden abgedeckt, Straßen waren gesperrt. Die Unwetter haben auch Probleme im Flugverkehr gemacht. Betroffen waren vor allem Nizza, Bordeaux, Marseille, aber auch die Pariser Flughäfen. In den australischen Charts hat Musik, mit künstlicher Intelligenz produziert, keinen Platz mehr. Neue Richtlinien sollen den menschlichen Ursprung des künstlerischen Schaffens schützen, heißt es da. Die Änderungen gelten ab Freitag. Die in den Charts gelisteten Lieder müssen demnach im Wesentlichen von Menschen geschaffen sein.
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3: Einen schönen guten Morgen heute am Dienstag, dem 25. August, begrüße ich Sie recht herzlich. Bis 10 Uhr darf ich Sie begleiten und ja, bei Volksbeat heißt schon richtig, ein Tag, wie ich ihn mag, und damit schönen guten Morgen.

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1: Kommen wir nun zum Wetter für Österreich.
2: Heute erwartet uns wechselhaftes Wetter. Es ist bewölkt und regnerisch von Vorarlberg bis Kärnten. Kann es schon vom Morgen weg regnen. Später gibt es auch im übrigen Bergland Regenschauer und einzelne Gewitter. Längere sonnige Phasen, die gibt es vom Innviertel bis zum Nordburgenland. Ab Mittag lockert es aber auch von Westen her wieder auf. Die Temperaturen erreichen 20 bis etwa 28 Grad in der Steiermark.
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3: Es ist kurz nach 6 Uhr und derzeit gibt es keine längeren Staus oder Verkehrsbehinderungen. Kommen Sie gut an Ihr Ziel.

der Saulackelbar ist, war das mit den Tränkwaldern. Ja, und wir nehmen den heutigen Tag so richtig easy und locker. So heißt es nämlich jetzt auch beim Romantik-Express. Alles easy, alles locker.

Stefanie Werger war das noch ganz aktuell, weil wir haben ja noch Sommer. Und die Jauntaler aus Kärnten sind die nächsten. Na, so geht es nicht.

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Sigrid und Marina waren das. Volle Lust und volles Gefühl. Da haben sie hinter sich. Da ist gleich schon der Nächste am Mikrofon. Und er erzählt uns von einem kleinen Edelweiß. Und im Anschluss daran erzähle ich Ihnen, was uns der Tageshoroskop heute sagt.

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1: Und wir sind bei Teil 1. Die Steinböcke sollten heute etwas mehr Vertrauen in den Lauf der Dinge haben. Nicht jede Entwicklung lässt sich planen oder beschleunigen. Eine überraschende Lösung, die nimmt ihnen Arbeit ab. Wassermänner fühlen sich heute von Menschen mit neuen Ideen angezogen. Ein Austausch bringt sie auf einen Gedanken, der Zukunftspotenzial hat. Denken Sie ruhig etwas größer. Fische dürfen ihre sensible Seite als Stärke betrachten. Sie erkennen schnell, was in einer Beziehung gerade gebraucht wird. Vergessen Sie dabei Ihre eigenen Wünsche nicht. Widder bekommen Gelegenheit, einen Fehler der Vergangenheit auszubügeln. Statt langer Erklärungen zählen jetzt konkrete Taten. Damit gewinnen Sie Respekt zurück. Stiere sollten heute nicht nur vernünftig sein. Ein wenig Spontanität bringt Farbe in den Alltag. Besonders in der Liebe darf es überraschend werden. Und die Zwillinge sind schnell im Denken, sollten aber langsamer entscheiden. Eine zweite Information verändert möglicherweise das ganze Bild. Warten Sie, bis alle Fakten auf dem Tisch liegen. Das war Teil 1, jetzt gibt's den Gilbert mit Liebe, Laster, Leidenschaft und dann folgt Teil 2.

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1: Und wir sind bei Teil 2. Die Krebse können heute einen alten emotionalen Ballast abwerfen. Ein offenes Wort wirkt befreiender als langes Schweigen. Danach fühlt sich vieles leichter an. Die Löwen sollten ihre Aufmerksamkeit heute mit anderen teilen. Gemeinsam entsteht mehr, als sie im Alleingang erreichen könnten. Teamgeist bringt ihnen unerwartete Anerkennung. Jungfrauen, die dürfen etwas improvisieren, auch wenn das nicht ihrem Naturell entspricht. Eine Planänderung führt zu einem überraschend guten Ergebnis. Bleiben Sie beweglich. Die Wagen haben ein feines Gespür für die Wünsche Ihres Gegenübers. Nutzen Sie es, ohne sich selbst dabei zu vergessen. Ein romantischer Impuls belebt den Tag. Skorpione, die erkennen heute, welche Verbindung oder Aufgabe wirklich Zukunft hat. Trennen Sie Wichtiges konsequent von Überflüssigem. Diese Klarheit schenkt neue Kraft. Und die Schützen sollten ihrer Abenteuerlust etwas Futter geben. Ein neuer Ort oder eine ungewohnte Aktivität bringt frische Inspiration. Lassen Sie den Alltag für ein paar Stunden hinter sich. Und da wünsche ich Ihnen einen erfolgreichen, feinen, glücklichen Dienstag. Musik.

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1: So schnell vergeht die Zeit, die erste Stunde ist schon wieder fast um und ich melde mich dann kurz nach 7. Ich freue mich, wenn Sie auch dabei sind.

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1: Mit Martina Steidl. Kein Geld mehr für Privatspitäler. SPÖ-Chef Vizekanzler Babler will den Privatkrankenanstaltenfinanzierungsfonds abschaffen. Dafür werden mehr als 200 Millionen Euro pro Jahr verwendet. Geld, das der Vizekanzler in Zukunft dem öffentlichen Gesundheitssystem zur Verfügung stellen will, so Babler im Fernsehen. Sein Ziel, alle Menschen sollen sich Operationen leisten können. Bis 2040 soll Österreich klimaneutral sein. Das ist das Ziel des neuen Klimagesetzes, auf das sich die Regierung geeinigt hat. Bis Ende 2027 soll auch der Fahrplan dafür stehen. Sorgen der Wirtschaft, was mögliche Folgen für den Standort Österreich hat, kann Karl Steininger, Klimaexperte vom Wegener Institut, nicht nachvollziehen.
2: Ganz konkret geht es darum, dass die emissionsintensiven und wirklich im internationalen Wettbewerb stehenden Unternehmen ja alle im europäischen Emissionshandel geregelt sind und das Klimagesetz sich auf diese Sektoren überhaupt nicht bezieht. Und das Klimagesetz bezieht sich auf Sektoren wie Gebäude und Verkehr. Je strikter wir hier im Klima sind, umso mehr haben österreichische Firmen internationalen Wettbewerbsvorteil.
1: Die Kritik der Opposition an dem Gesetz reißt indes nicht ab und auch die Klimaschützer von Fridays for Future bezeichnen das Gesetz als zu schwach und haben für den 16. Oktober einen Klimastreik angekündigt. Der kriselnde VW-Konzern steht vor richtungsweisenden Zeiten. Gleich 9 Betriebsversammlungen sind noch bis Ende August geplant. Auftakt ist heute in der Wolfsburger Konzernzentrale. Der Vorstand soll hier der Belegschaft Rede und Antwort stehen. VW kämpft mit hohen Kosten und einem schwierigen Umfeld. Zehntausende Jobs sind gefährdet. Knifflige Aufgabe heute Abend für den LASK beim Playoff-Rückspiel gegen Celtic Glasgow in der Champions League. Die Rückkehr in den höchsten europäischen Fußballbewerb hat für die Linzer vergangenen Mittwoch ja mit einer 0:3-Niederlage geendet. Wir werden den Kopf aber nicht in den Sand stecken, zeigt sich Trainer Kübauer kämpferisch. Anpfiff in Linz ist um 21 Uhr.
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3: Einen schönen guten Morgen nochmals, Dienstag, 25. August. Naja, da starten wir halt doch am besten mit Kopfkino und dem Michael Russ und ich wünsche einen schönen guten Morgen.

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1: Kommen wir nun zum Wetter für Österreich.
2: Heute erwartet uns wechselhaftes Wetter. Es ist bewölkt und regnerisch von Vorarlberg bis Kärnten. Kann es schon vom Morgen weg regnen. Später gibt es auch im übrigen Bergland Regenschauer und einzelne Gewitter. Längere sonnige Phasen, die gibt es vom Innviertel bis zum Nordburgenland. Ab Mittag lockert es aber auch von Westen her wieder auf. Die Temperaturen erreichen 20 bis etwa 28 Grad in der Steiermark.
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3: Es ist kurz nach 7 Uhr und aktuell gibt es keine längeren Staus oder Verzögerungen. Kommen Sie gut und sicher an Ihr Ziel.

0: Die Tirolkreiner Dusche, da ist mein Herz auf den Kopf. Und was machen wir jetzt?
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0: Der zunehmende Mond ist heute im Wassermann. Es ist ein Licht- und Blütentag. Und was ist da zu beachten? Aufbauende Gesichtspflegemaßnahmen sind nun besonders effektiv. Achten Sie an den Blütentagen vermehrt auf eine fettarme Ernährung. Ein guter Tag heute für eine Massage sowie einen Aufbau der Unterschenkel. Gartenarbeiten sind heute eher ungünstig, erledigen Sie nur das Nötigste. Greifen Sie zu bequemen Schuhen und meiden Sie lange Sitzen und Stehen. Ja, und bei Venenleiden Hitze heute besser meiden und die Beine hochlegen. Ja, werden wir alles machen. Und jetzt geht's mit einem Klassiker weiter. Der Gerhard Bronner hat den Titel geschrieben, wie a Glocken, und gesungen natürlich von der Marianne Mente. Und ich wünsche einen schönen guten Morgen am Dienstag. Musik.

Matacoustics von das Rosenallergie. Naja, heute ist der Mond zunehmend im Wassermann und der zunehmende Mond, der steht im Steinbock dann anschließend und Wurzeltag, der heutige Tag, gilt als besonders günstiger Termin für die Ernte von Wurzelgemüse und nun werden auch schon die Blumenzwiebeln für das Frühjahr gepflanzt. Dazu gehören Märzenbecher, Tulpe, Krokus, Narzisse, Winterling und Blausternchen. Oh, könnte man heute alles machen. Ich würde sagen, auf geht's. So heißt es nämlich jetzt auch bei den Wildschönauern um 7 Uhr.

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7.28 Uhr, das waren sie wieder mal, die echt urigen. Und ich schaue mal, wer heute den Namenstag feiert. Der Ludwig, die Elvira und die Patrizia. Und da gratulieren wir jetzt schon recht, recht herzlich. Und na, wir zaubern jetzt gleich einen schönen Tag hinein mit dem Willi Pitscher, dem musizierenden Rauchfangklärer. Abracadabra und Simsalabim.

Paradies. 7.34 Uhr am Haiboden ist der Teufel los, das waren die Salzachtaler Manda. Ja, vor unserem Studiofenster, da regnet es jetzt leicht. Naja, aber Igor und seine Oberkrainer, die bringen uns jetzt musikalisch gleich den Sonnenschein.

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1: 7:44 Minuten ist es und jetzt gibt's ein Fest in dieser schönen Nacht. Ich wünsche einen schönen guten Morgen am Dienstag.

Simone und Charlie Brunner waren das aus einem Guss. Naja, und jetzt gibt's ein Wiederhören mit den Zillertaler Mandern, die es leider nicht mehr gibt, aber der Holzknecht, der ist noch da.

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1: Mit Martina Steidl. Bald geht die Schule wieder los und das wieder mit weniger Standorten. Erneut müssen einige kleinere Schulen schließen oder werden mit anderen zusammengelegt. Sogenannte Schulcluster werden wieder mehr. Helene Feichtenhofer.
2: Konkret werden je 3 Standorte im oberösterreichischen Innviertel aufgelassen. Auch in der Steiermark sind 3 Schulen betroffen. In Salzburg wird vorerst ein Standort stillgelegt. Die Polytechnische Schule in Neumarkt könnte im Jahr darauf aber wieder aktiviert werden. Was Klein- oder Kleinstschulen sind, legt jedes Bundesland selbst fest. Einige machen das von der Zahl der Klassen abhängig, andere von der Zahl der Schülerinnen und Schüler. Mehr geworden sind sogenannte Schulcluster, um Ressourcen besser zu nutzen und zu verhindern, dass Schulstandorte geschlossen werden.
1: Die Idee ist etwa, dass Lehrer bei Bedarf auch an anderen Schulen des Clusters unterrichten. Statt Direktoren gibt es nur mehr Bereichsleitungen. Im Burgenland entsteht etwa schon der 10. Schulcluster. Kein Geld mehr für Privatspitäler. SPÖ-Chef Vizekanzler Babler will den Privatkrankenanstalten-Finanzierungsfonds abschaffen. Dafür werden mehr als 200 Millionen Euro pro Jahr verwendet. Geld, das der Vizekanzler in Zukunft dem öffentlichen Gesundheitssystem zur Verfügung stellen will, so Babler im Fernsehen. Sein Ziel, alle Menschen sollen sich Operationen leisten können. Ein Tornado im Süden von Frankreich hat nicht nur hunderte Häuser beschädigt, es gibt auch mehr als 40 Verletzte. Knapp 3000 Haushalte waren ohne Strom. Wegen Stürmen in ganz Südfrankreich haben sich auch Züge verspätet, Straßen waren gesperrt, Flüge an mehreren Flughäfen sind ausgefallen. Fußball-Bundesliga. Der GRK hat am Abend überraschend einen neuen Trainer bekannt gegeben. Gerald Scheiblehner folgt auf Ferdinand Feldhofer. Der 49 Jahre alte Oberösterreicher hat bei den Grazern einen Vertrag bis Sommer 2028 unterschrieben. Zuletzt war Scheiblehner bis März beim Schweizer Club Grasshopper Zürich engagiert.
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3: Und da bin ich wieder. Heute Dienstag, 25. August, es ist 8:02 Uhr und das ist die beste Zeit jetzt für Gerd Steinbecker.

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1: Kommen wir nun zum Wetter für Österreich.
2: Größtenteils bewölkt mit ein paar Regenschauern sowie einzelne Gewitter, so geht es durch den Dienstag. Regen schon in der Früh ist von Vorarlberg bis Kärnten möglich, ab Mittag lockert es hier dann wieder vermehrt auf. Längere sonnige Phasen und nur vereinzelt Schauer gibt es vom Innviertel bis zum Nordburgenland. Sehr windig geht es vor allem in Wien und Niederösterreich zu. Die Höchstwerte erreichen heute 19 bis 28 Grad.
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3: Aktuell kommt es zu einigen Verzögerungen in Wien. Auf der Autobahn Südosttangente Wien gibt es zwischen Hirschstetten und Knotenbrater einen Stau aufgrund von Berufsverkehr. Rechnen Sie mit längeren Fahrzeiten in diesem Bereich. Wir wünschen eine sichere Fahrt.

Salamander mit dem blauen Bus, das waren die fidelen Kitzbühler. Aber jetzt würde ich sagen, schauen wir gleich weiter zum Hubert von Geusern, weil der meint, Brennert hat's gut.

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1: Heute geht es um Hartfolienverpackungen. Ja, da kauft man oft irgendwas und das ist dann so richtig eingeschweißt. Und wie bringt man das auf? Naja, in Hartfolie eingeschweißte Gegenstände, die lassen sich leicht mit einem Dosenöffner befreien. Schwierig ist nur, wenn ein eingeschweißter Dosenöffner gekauft wird.
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Sonnenseiten war das 8 Uhr und 24 Minuten. Jetzt machen wir mit dem Wildbach-Trio einen Ausflug durchs Feistritztal. Und im Anschluss habe ich ein heutiges Kochrezept. Und da gäbe es Schweinsfilet in Pfefferrahmsauce mit Spätzle.

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1: Tja, und ich habe es angekündigt, Schweinsfilet im Pfefferrahmsauce mit Spätzle. Das ist eigentlich ein klassisches Sonntagsgericht, aber das kann man auch unter der Woche gut genießen. Sie benötigen dafür Schweinsfilet, Obers, grünen Pfeffer, Zwiebel, Butter, Suppe sowie Spätzle. Das Fleisch in einer Pfanne mit Öl rundum scharf anbraten und warm stellen. Die Zwiebel anschwitzen, mit Suppe und Obers aufgießen und den grünen Pfeffer hinzufügen. Kurz einkochen lassen und das Schweinsfilet in Scheiben mit der Soße und den Spätzeln servieren. Klingt ja gut.
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1: Ich schaue wieder auf die Uhr. In wenigen Sekunden ist es 8:27 Uhr und die Petra Böck bringt uns jetzt einen Schutzengel.

von Sterzrock. Die Zeit wartet auf die. Apropos Zeit, 1875 am 25. August, nach 21 Stunden und 45 Minuten, erreichte der Brite Matthew Webb die französische Stadt Calais und hat damit als erster Mensch den Ärmelkanal durchschwommen. Ja, der Nächste schwimmt nicht, aber der macht immer viel Gaudi und ist sehr fröhlich unterwegs. Es ist der Spitzbuer Markus und heute erzählt er uns vom Herzerl.

So, und jetzt schauen wir doch mal auf die Uhr. 48 Minuten ist es. Und vor 66 Jahren, es war am 25. August 1960, wurden in Rom die 17. Olympischen Sommerspiele eröffnet.

Dornberger Musikzeit war das. Und jetzt geht's zu den Lungauern, die ja bekanntlicherweise eine CD aufgenommen haben mit Monika Aussenig und einem ganz tollen Titel. Den hören wir uns jetzt an. Dup, dup, du, es ist 8:46 Uhr.

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1: 8:57 Uhr ist es schon und jetzt geht's hin zu den Weltnachrichten mit den Original Zillertalern und ihrer Rosi Polka. Schönen

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1: Mit Martina Steidl. Beim deutschen Autohersteller VW beginnt heute eine ganze Serie an Betriebsversammlungen. Der Vorstand soll Rede und Antwort stehen, was mögliche Sparpläne betrifft. Ziele sind, dass weder Jobs verloren gehen noch Werke geschlossen werden, hofft Betriebsratschefin Daniela Cavallo.
2: Wir als Gesamt- und Konzernbetriebsrat versperren uns nicht davor, dass wir natürlich Lösungen finden müssen für die Gegebenheiten, in denen wir uns befinden. Aber eins ist klar, das kann nicht gegen die Belegschaft passieren, sondern wir müssen gemeinsam Lösungen finden, wie wir das in Vergangenheit auch getan haben.
1: Die erste Betriebsversammlung heute ist in Wolfsburg. VW-Chef Blume hatte schon im Frühjahr angekündigt, den Sparkurs deutlich zu verschärfen. Seitdem wird bei Volkswagen um 4 Werke und bis zu 50.000 zusätzliche Stellen gebankt. Bald geht die Schule wieder los und das wieder mit weniger Standorten. Erneut müssen einige kleinere Schulen schließen oder werden mit anderen zusammengelegt. So werden etwa je 3 Standorte in Oberösterreich und der Steiermark aufgelassen. Mehr geworden sind sogenannte Schulcluster, um Ressourcen besser zu nutzen und eben zu verhindern, dass Schulstandorte geschlossen werden. Im Burgenland etwa entsteht schon der 10. Schulcluster. Die Überfälle von Kunstdieben in Europa werden immer brutaler. Über soziale Medien werden auch Gelegenheitsdiebe von spezialisierten Banden rekrutiert, berichtet Europol. Der Raubüberfall auf den Louvre in Paris im Vorjahr sei ein Paradebeispiel, wie es heißt. In den vergangenen 2 Jahren haben Kunstdiebe ihr Augenmerk auf Edelmetall, Schmuck und Kulturgüter verlagert, die höhere Gewinne versprechen. In den australischen Charts hat Musik mit künstlicher Intelligenz produziert keinen Platz mehr. Neue Richtlinien sollen den menschlichen Ursprung des künstlerischen Schaffens schützen, heißt es da. Die Änderungen gelten ab Freitag. Die in den Charts gelisteten Lieder müssen demnach im Wesentlichen von Menschen geschaffen sein.
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3: Und da bin ich wieder. Ingo Rotter freut sich. Eine Stunde habe ich noch bei Ihnen. Und da gibt's jetzt um 9.02 Uhr gleich den Jungzüchtermarsch mit Juhe aus Tirol. Und ich wünsche einen schönen Vormittag.

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1: Kommen wir nun zum Wetter für Österreich.
2: Größtenteils bewölkt mit ein paar Regenschauern sowie einzelne Gewitter, so geht es durch den Dienstag. Regen schon in der Früh ist von Vorarlberg bis Kärnten möglich, ab Mittag lockert es hier dann wieder vermehrt auf. Längere sonnige Phasen und nur vereinzelt Schauer gibt es vom Innviertel bis zum Nordburgenland. Sehr windig geht es vor allem in Wien und Niederösterreich zu. Die Höchstwerte erreichen heute 19 bis 28 Grad.
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3: Aktuell kommt es zu einigen Verzögerungen in Wien. Auf der Autobahn Südosttangente Wien in Richtung Vösendorf gibt es zwischen Hirschstetten und Knotenprater einen Stau aufgrund von Berufsverkehr. Rechnen Sie mit längeren Fahrzeiten in diesem Bereich. Gute Fahrt und passen Sie auf sich auf.

0: Du und ich, das war wieder mal Nick B. Es ist 9 Uhr und 10 Minuten.
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0: Da habe ich drei gefunden. Singen die Buchfinken vor dem Sonnenaufgang, kündigen sich Regen an. Oder wie der August war, wird der künftige Februar. Ja, und gestern war ja Bartholomä und da heißt es, bleiben die Störche nach Bartholomä, tut der Winter nicht weh. Lassen wir uns überraschen.

0: Alpenland Sepp und Co. waren das.
1: Wer hat heute Namenstag?
0: Wer hat heute Namenstag am Dienstag, dem 25. August? Ludwig, Elvira und Patricia, da dürfen wir herzlich gratulieren. Und wenn Sie heute Geburtstag haben, sind Sie auch nicht allein. Zum Beispiel 1917, vor 109 Jahren, wurde der holländisch-deutsche Showmaster Lou van Burg geboren. Er starb allerdings schon 1986. Vor 66 Jahren geboren wurde der österreichische Fußballspieler und Trainer Georg Zellhofer in Weidhofen an der Ips. Ja, und im Zillertal wird heute kräftig gefeiert. Der Chef der Meierhofener, unter anderem auch der Texter von Hallo kleine Maus, ja, das ist der Erwin Aschenwald und dem gratulieren wir zum 72. Geburtstag. Alles Liebe, alles Gute, wenn Sie heute Namenstag oder Geburtstag haben. Und wie heißt es so schön bei den Ausholtern aus dem Zillertal? Ich liebe meine Heimat.

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Ariel Kutscherer war das. Ich bin auf Facebook die Nummer 1. Jetzt ist es genau 9:25 und die jungen Waldensteiner, der Georg und der Peter, die sind Brüder und davon erzählen sie uns jetzt von den Bruderherzen.

Gruppe Zeitlos war das daheim und ich schaue mal auf den Kalender. 1810 am 25. August, da erhielt der Brite Peter Durant in Großbritannien ein Patent auf die Konservendose. Ja, und die kennen wir natürlich alle. Und die Neue Zeit, die kennen Sie auch. Aktueller Titel von den Schürzenjägern. Samstag war ja das große Open Air im Zillertal.

0: Die neue Zeit, das waren sie wieder mal, die Schürzenjäger. Apropos Zeit, ganz genau ist es jetzt 9.35 Uhr.
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0: Ja, muss man das wissen oder haben Sie es gewusst? Der japanische Toilettenhersteller Toto, der bietet ein Klo an, das per Greifarm eine Urinprobe nimmt und den Zuckergehalt misst. Was es gibt.

Jetzt ist er da, der neue Opa-Pater Zillertaler, und die Geigerin waren das. Und ich habe für Sie den Spruch des Tages: Lachen ohne Grund ist pure Freude und Glückseligkeit. Ja, da schauen wir mal, jetzt um 9.38 Uhr ganz genau zeigen wir Ihnen die Berge mit den Alpenkragelern.

das waren sie, die Alpenkrakehlern mit Dirt Music, die kommen aus dem Ötztal. Gibt's diesen Titel? Wir leben den Moment. Und ich schaue auf die Uhr, es ist 9:41 Uhr.

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1: Ja, und ich schaue wieder mal auf die Uhr, 9 Uhr und 44 Minuten und beim Zillertaler Bergecho, drei junge Mander, da heißt's, unser Echo pfeift überm Berg.

0: Das sind jetzt alle Bergecho, jetzt um 9.46 Uhr. Ja, und um 10 Uhr geht's dann gleich weiter mit Freddy Fritz. Er hat nämlich heute wieder Sie machen Musik. Und ab 11 Uhr gibt's wieder die Heimatgrüße. In unseren heutigen Heimatgrüßen, da wird's richtig nostalgisch. Unser Kalli Lenz meldet sich nämlich aus dem Hammerwerk Rob in Ligist, welches 1772 erstmals urkundlich erwähnt wurde. Das Hammerwerk Rob versteht sich heute als lebendiges Museum und man kann im Rahmen von Führungen beim Schauschmieden direkt in die Arbeitswelt der vergangenen Zeit eintauchen. Kalli, worauf dürfen wir denn jetzt gespannt sein?
1: Es ist immer spannend, wenn man so historische Gebäude, Einrichtungen besucht. Das Hammerwerk Rob ist im Familienbesitz. Die Julia Ehrlich Rob ist vor Ort. Sie wird uns dieses lebendige Museum zeigen und worauf man ganz gespannt sein kann, und das hören wir jetzt bereits, den Original-Hammerschlag von damals, ein Ausschnitt aus einem Film. Und der Schmied, der Luisel Gosnick, der wird uns jetzt auch schon allerhand verraten. Jetzt haben wir gehört, den Hammerschlag da im Hammerwerk Rob in Ligist. Was ist der Unterschied zwischen einem Mühlradl und einem Hammerradl?
2: Ein Hammerradl ist viel breiter und das Wasser rinnt von oben direkt in die Schaufel rein. Das Mühlradl ist im Durchmesser meistens größer, hat ein oberschlächtiges Wasserradl. Das ist das Wasser rinnt oben drauf.
3: Ja.
2: Darum haben sie ja gesagt, jetzt klappert die Mühle am rauschenden Bach.
1: Genau. Ja. Es klappert die Mühle am rauschenden Bach, ja, und ich melde mich pünktlich um 11 aus dem Hammerwerk Rob in Ligist in der Weststeiermark. Bis später.
0: Danke, Kalli, wir freuen uns schon auf deine Heimatgrüße aus dem Hammerwerk Rob und schön aufpassen auf deine Finger beim Schaufeln.

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6: Ja, grüß dich, da ist der Andi von Z-Bur, die Zillertaler Musikanten, und ich wünsche einen schönen Tag mit unserer Musik auf Radio VM1.

0: Tore.
1: Liebe schreibt man mit A. Das war der Tiroler Schmäh und das letzte Stückel jetzt in dieser Stunde habe ich mit der Blaskapelle Kabenka. Ja, und ich freue mich schon auf ein Wiederhören. Morgen in der Früh um 6 ist er wieder da, der Ingo Rotter, und ich wünsche einen schönen Tag heute.

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1: Mit Martina Steidl. Campingurlaub in Österreich liegt weiter hoch im Kurs. Im ersten Halbjahr 2026 haben die heimischen Camping- und Stellplätze rund 2,9 Millionen Nächtigungen gezählt. Das ist zwar etwas weniger als im Rekordvorjahr, Camping hat sich in Österreich aber längst als fixe Größe im Tourismus etabliert, sagt Thomas Mehlmauer, Präsident des österreichischen Campingclubs.
2: Das liegt einerseits, hören wir immer wieder, an dem Freiheitsgefühl, das diese Urlaubsform besonders bietet, und andererseits auch am starken Naturbezug. Das heißt, wenn ich mit meinem Campingfahrzeug auf Campingplätzen oder Stellplätzen unterwegs bin, bin ich, wenn ich müde bin, im Campingfahrzeug, um mich auszuruhen, um mich zurückzuziehen. Und wenn ich unterwegs bin, dann bin ich meistens in der Natur aktiv unterwegs.
1: Tirol scheint als beliebtestes Bundesland für Camping auf, auch weil Campen im Winter immer mehr zum Trend wird. Auf den Plätzen 2 und 3 folgen Kärnten und Salzburg. Beim deutschen Autohersteller VW beginnt heute eine ganze Serie an Betriebsversammlungen. Start ist am Standort Wolfsburg. Der Vorstand soll Rede und Antwort stehen, was mögliche Sparpläne betrifft. VW-Chef Blume hatte ja schon im Frühjahr angekündigt, den Sparkurs deutlich zu verschärfen. Seitdem wird bei Volkswagen um 4 Werke und bis zu 50.000 zusätzliche Stellen gebankt. Ein Tornado im Süden von Frankreich hat nicht nur hunderte Häuser beschädigt, es gibt auch mehr als 40 Verletzte. Knapp 3000 Haushalte waren ohne Strom. Wegen Stürmen in ganz Südfrankreich haben sich auch Züge verspätet, Straßen waren gesperrt, Flüge an mehreren Flughäfen sind ausgefallen. Die Deutsche Bahn wird ihrem schlechten Ruf weiter gerecht. In den ersten 6 Monaten ist heuer fast jeder 12. Fernzug ganz oder zumindest auf einem Teil der Strecke ausgefallen. Das entspricht 3% mehr als noch im Vorjahr und ist gleichzeitig der zweithöchste Wert seit 2019. Nur knapp 6 von Fernzügen waren pünktlich.
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3: Einen schönen Vormittag. Sie machen Musik. Es ist wieder soweit. 013, 3x die 6 und 5x die 7. Das ist die Nummer, bei der Sie Ihre Sprachnachricht mit Ihrem Musikwunsch hinterlassen können. Und ich werde versuchen, ihn in dieser Stunde noch zu spielen. Starten tun wir die Stunde mit Obergreiner Power. Eine Polka fürs Herz und dann der Blick aufs Wetter und auf den Verkehr in Österreich.

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1: Kommen wir nun zum Wetter für Österreich.
2: Wolken- und Regenschauer von der Schweiz und von Italien ziehen heute auch im Großteil Österreichs durch. Vereinzelt sind auch Gewitter dabei, vor allem im West- und im Bergland. Trocken, windig und länger sonnig ist es dagegen im Waldviertel, im Weinviertel und auch in Wien. Später am Nachmittag lockert es dann aber auch in Vorarlberg und in Tirol wieder auf. Je nach Sonne erreichen die Tageshöchstwerte zwischen 20 und 29 Grad.
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3: Aktuell kommt es zu einigen Verzögerungen in Wien. Auf der Autobahn Südosttangente Wien gibt es zwischen Hirschstetten und Knotenprater einen Stau aufgrund von Berufsverkehr. Rechnen Sie mit längeren Fahrzeiten in diesem Bereich. Kommen Sie gut an Ihr Ziel.

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1: Grüße vom Bezirk Kreute und das VM1-Team. Ich wünsche mir von Lechufer Zfriede sei. Und zwar Zfriede sei, dass Menschen zufrieden sind, weil das sind sie momentan nicht da. Ciao.

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genau weiter so. Wünsche über Wünsche. 013 3 mal die 6 und 5 mal die 7. Das ist Ihre Nummer, bei der Sie Ihre Sprachnachricht mit Ihrem Musikwunsch hinterlassen können. Ich werde dann diese Stunde noch Ihren Musikwunsch spielen. Jetzt geht's weiter mit So Long My Hand, die erreicht und anruft.

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1: Ja, hallo, guten Morgen, VM1 Radio. Da spricht die Roswitha. Ich hätte einen Wunsch von Oberstotter Zweigesang, ein Liedle. Und wünsche euch einen schönen Tag.

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1: Hallo Freunde, ich wünsche meinen Neffen Patrick Seidel das Lied mit dem Grasburg-Streit in die Adria. Ich wünsche mir von ihm, dass er immer bei mir als guter Arbeitskollege bleibt. Danke.

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1: Hallo Radio VM1. Ich grüße jetzt einmal ganz herzlich die Frau Margret und den Herrn Sepp Bichler aus Neu-Dillmitsch von Waltraud und vom Hansi. Und gute Genesung, liebe Margret, und danke für die jahrelange Freundschaft. Ich würde mich heute gerne Ihre Lieblingsgruppe wünschen, dass Sie die hier mal spielen. Und das wäre dann die Zellbergbuben. Vielen, vielen Dank. Wiederhören.

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1: Ja, hallo, da ist die Renate. Ich wünsche mir wieder das Lied von Marc Bircher, Pajazzo. Das war heute halt der Traum. Vielen, vielen Dank. Auf Wiederhören.

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1: Das war's mit Sie machen Musik am Vormittag, Ihre Musikwünsche in dieser Stunde. Weiter geht's gleich mit den Heimatgrüßen und da geht's zu Carly Lenz in das Hammerwerk Rob in Ligist und danach im Mittagsmenü bin ich wieder für Sie da. Bis gleich.

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1: Mit Alexander Fekonja. Der heimische Tourismus zieht heute eine zufriedene Zwischenbilanz für die Sommersaison. Fast 42 Millionen Nächtigungen waren es von Mai bis Juli. Das sind rund 3% mehr als im gleichen Zeitraum des Vorjahres. Vor allem bei den internationalen Gästen haben die Zahlen zugelegt. Die meisten Urlauberinnen und Urlauber aus dem Ausland kommen aus Deutschland und den Niederlanden. Zu einer fixen Größe im Tourismus hat sich auch der Campingurlaub in Österreich entwickelt. Im ersten Halbjahr heuer haben die heimischen Camping- und Stellplätze rund 2,9 Millionen Nächtigungen gezählt. Tirol scheint da als beliebtestes Bundesland für Camping auf, auch weil Campen im Winter immer mehr zum Trend wird. Auf den Plätzen 2 und 3 folgen Kärnten und Salzburg. Bei dem versuchten Anschlag auf dem Leipziger Flughafen waren offenbar mehrere Drohnen involviert. Eine zweite Drohne könnte mit einem DHL-Flugzeug zusammengestoßen sein, berichten jetzt mehrere deutsche Medien. Die Ermittler haben auch eine dritte Drohne und möglicherweise militärischen Sprengstoff entdeckt. Unklar ist nach wie vor, wer hinter dem mutmaßlichen Anschlag Anfang August steckt. Und der Ball mit dem Fußballlegende Diego Maradona bei der Weltmeisterschaft 1986 den legendären und umstrittenen Handgottes-Treffer erzielt hat, ist nun wieder versteigert worden. Und das für umgerechnet fast 3 Millionen Euro. Damit wechselt er den Besitzer. Schon 2022 ist er in London für rund 2,3 Millionen Euro versteigert worden.
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2: Einen schönen Vormittag, da ist wieder der Carly Lenz mit den Heimatgrüßen und ich melde mich heute aus dem Hammerwerk Rob in Ligist. Und ich muss sagen, da drinnen hat es sehr, sehr angenehme Temperaturen. Der Schmidt ist da, der Alois Gosnick, freue mich sehr und die Frau Julia Ehrlich Rob wird uns jetzt ein bisschen über dieses Hammerwerk erzählen. Danke mal für die Zeit. Von wann bis wann war dieses Hammerwerk da in Betrieb?
3: Also das Hammerwerk Rob war in Betrieb von 1952 bis 1972, ja.
2: Warum heißt es eigentlich Hammerwerk Rob?
3: Hammerwerk Rob, der Name Rob von meinem Großvater, der war der Schmiedemeister hier im Hammerwerk. Mhm. Und Hammerwerk natürlich, wenn Sie sich umschauen, Herr Lenz, dann sehen Sie die alten Hämmer. Und diese alten Hämmer wurden angetrieben von Wasserrädern. Mhm. Und vor allem, was ich, das wollte ich immer schon sagen, weil die Leute oft sagen, das ist eine Schmiede. Ich sage, natürlich kann man Schmiede sagen, ja. Aber eine Schmiede war auch ohne Hämmer. Ja. Ein Schmied hat nur braucht die Esse und den Amboss und sonst nichts. Und das Hammerwerk hat aber die Wasserräder braucht mit den großen Hämmern.
2: Alles klar. Und dieses Hammerwerk schauen wir uns in dieser Stunde ein bisschen genauer an. Auch die Maschinen, die herinnen stehen. Wir haben den Alois da, den Schmidt, der uns ein bisschen was erzählen wird. Ist es richtig, wenn ich sage, es ist heute ein Museum?
3: Ich sage immer, es ist ein lebendiges Museum, weil in dem Hammerwerk, wenn es Führungen gibt, immer der Schmied da ist und den Leuten quasi seine Schmiedekunst zeigt am Hammer.
2: Apropos Hammer, für euch ist extra ein Musikstück geschrieben worden, der Hammermarsch von der Sabine Probst, von den Irrwurzlern und das Stiegl hören wir jetzt einmal. Da ist der Carly Lenz mit den Heimatgrüßen heute aus dem Hammerwerk Rob in Ligist.

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1: Kommen wir nun zum Wetter für Österreich.
2: Wolken- und Regenschauer von der Schweiz und von Italien ziehen heute auch im Großteil Österreichs durch. Vereinzelt sind auch Gewitter dabei, vor allem im Westen und im Bergland. Trocken, windig und länger sonnig ist es dagegen im Waldviertel, im Weinviertel und auch in Wien. Später am Nachmittag lockert es dann aber auch in Vorarlberg und in Tirol wieder auf. Je nach Sonne erreichen die Tageshöchstwerte zwischen 20 und 29 Grad.
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3: Es ist kurz nach 11 Uhr und auf den Straßen herrscht aktuell freie Fahrt ohne wesentliche Zeitverluste. Wir wünschen eine sichere Fahrt.

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1: Wir haben den Hammermarsch schon gehört in dieser Stunde aus dem Hammerwerk Rob, melde mich heute, das ist in Ligist. Ein bisschen unscheinbar, wenn man da einer fährt in den Ort. Frau Julia Ehrlich Rob plaudert mit mir. Es sind da noch viele alte Maschinen, Geräte, das werden wir mit dem Alois besprechen. Was ist da hergestellt worden?
2: Also das war eine Großzeugschmiede, das heißt, so wie der Name sagt, es wurden Schaufeln, Hauen, Krampen hergestellt. Es sind aber auch Sonderwünsche erfüllt worden für die Leute in der Umgebung, also für die Bauern, wenn die gekommen sind, für Reparaturen ist das hier alles hergerichtet worden. Und auch Baufirmen in Graz sind beliefert worden. Also meine Großmutter war damals, Sie müssen sich das vorstellen, die Großeltern haben ja dieses Hammerwerk geführt. Der Großvater war der Schmiedemeister. Ja. Und die Oma war die Managerin, würde man heute sagen. Sie hat wirklich alle Rechnungen geschrieben, sie hat die Firmen angerufen. Wir waren einer der ersten, die ein Telefon in Ligist gehabt haben. Und sie ist jede Woche einmal mit einem Taxi nach Graz gefahren und hat die Baufirmen beliefert. Und der Opa war eigentlich nur der Produzent herinnen. Also sie waren wirklich sehr gut abgestimmt, beide.
1: Wenn wir jetzt zurückschauen in die Geschichte, wie da noch gearbeitet worden ist, wie noch produziert worden ist, wie viele Leute waren da beschäftigt, so zu Spitzenzeiten vielleicht?
2: Also es hat hier drei Essen. Das heißt, jede Esse hat gehabt zwei Leute. Das war der Geselle oder der Schmiedemeister und ein Gehilfe, also in dem Fall der Lehrling. Ja. Und der Opa hat ja auch hier Lehrlinge ausgebildet, die von der Umgebung herkommen sind. Und dazu muss ich nur erwähnen, diese Lehrlinge haben hier geschlafen in einem Burschenzimmer. Also die sind unter der Woche da geblieben und am Wochenende so quasi mit dem Bus wieder heimgefahren.
1: Spannende Geschichte, dieses Hammerwerk Rob und was Ligist auch noch zu bieten hat. Und es ist auch seit vielen Jahrzehnten so ganz, ganz viele Musikgruppen. Und deswegen spicken wir diese Stunde auch mit Musik aus der Region. Jetzt hören wir eine in eine alte Aufnahme vom Ligister Trio mit der Resi Bretterhofer. Das ist der Senna Jodler und dann wird es Zeit, dass ich mit dem Luisl, mit dem Schmied ein bisschen plaudern darf.

0: Das Hammerwerk Rob steht heute im Mittelpunkt dieser Stunde. Da ist der Kalli Lenz und jetzt freue ich mich, dass ich mit dem Alois Gosnick reden darf. Luisl, sag mal zu dir. Ja, er nickt. So, wir sind bei du. Du hast da in Ligist Schmidt gelernt?
1: Ich habe im 58er Jahr da als Lehrling angefangen und habe also bis zur Gesellen alles durchgemacht. Dann bin ich beim Bundesheer gewesen und nach dem Bundesheer war ich wieder bis zum Jahr 70 da, Schmidt, bis dann das Hochwasser halt die Wertsriesen hat. Und wenn die nicht innerhalb einer gewissen Zeit aufgebaut ist, worden, hast du das Wasserrecht verloren. Und dann war es natürlich aus.
0: Direkt da neben dem Hammerwerk, da rinnt der Ligistbach vorbei. Warum hat man das Hammerwerk oder muss man ein Hammerwerk direkt am Bach errichten?
1: Weil wir viel Wasser braucht haben, haben wir den Ligistbach am oberen Ende aufgestaut. Oben haben wir auf den Teich gehabt, also sozusagen ein Wasserreservoir. Und weil wir, wenn wir geschmiedet haben, haben wir alle zwei Wasserräder so viel Wasser braucht, dass wir oft im Sommer, bei weniger Wasser war, einen Teich ausgeleert haben bis zur Jausenzeit. Da sind wir Jausen gegangen und inzwischen hat sich wieder der Teich erholt und ist wieder weiter geschmiedet worden.
0: Ich habe vorher schon gefragt, wie viele Leute da beschäftigt waren. Wie viele Leute haben da zugleich gearbeitet?
1: Also waren da mal sechs. Ja. Bei jedem Feier waren es der Meister oder der Lehrbuhr und so. Und der siebte war zum Schluss dann ich. Ja. Das war der Springer, nicht? Da habe ich zuerst müssen auch einkaufen gehen und so Sachen. Nach einer Zeit lang hat der ältere Gesell aufgehört. Und dann bin ich da reingekommen und ihm wieder nachgerückt. Und hinter mir haben noch 3 Lehrlinge ausgelernt, fertig.
0: Und das sind die schönen Geschichten, wenn man so in die Vergangenheit blickt. Heute ist es das Hammerwerk Rob mit dem Alois Gosnick. Darf ich ums Alter fragen, oder?
1: Ich war jetzt im Mai 83.
0: 83 und er ist, wie man so schön sagt, fit wie ein Turnschuh und immer wieder da im Museum. Er ist auch bei den Führungen mit dabei. Und jetzt gibt's ein Stickel, das passt natürlich auch im Dorfmuseum, die Buchgrabler. Die Heimatgrüße auf Radio VM1 heute aus Ligist.

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0: Angenehme Temperaturen hat es da im Hammerwerk, Rob in Ligist, alles Gosnick, der Schmidt. Was ist das für ein Riesengerät, wo wir da jetzt stehen?
1: Das ist ein Ajax-Hammer.
0: Ajax kenne ich als Putzmittel, das ist aber was anderes.
1: Ja, Ajax ist, da kannst du eher sagen, die Julia sagen, ja. Weil das war einmal ein griechischer. Ja, und darum heißt er jetzt Ajax. Ja. Und auf dem steirischen Nummer ist es, weil die Exzenterscheiben hinten ist, die die Kreisbewegung vom Motor über Feder zum Bären bringt. Und das ist, der Hammer ist auf, deswegen schlägt der, heißt Ajax-Hammer.
0: Dann schauen wir ein Stückchen weiter. Funktionieren die Maschinen alle noch?
1: Die zwei funktionieren noch, die kann man anfahren damit. Ja. Und bei den, wenn eine Führung ist, schmiede ich immer da einen Nagel aus und einen Kopf, drauf stauchen. Die Leute glauben oft nicht, dass das überhaupt möglich ist. So einen Nagel gibt es nicht, der heißt halt Drahtstift. Der wird mit dem abgepresst und fertig. Und die Nägel haben sie am Frieder gemacht, wenn sie halt restauriert haben, Schlosstüren. Wenn sie mit Blech beschlagen haben, haben sie auf zu große Nägeln durchgeschlagen, mit den großen Kappen. Und auf der Rückseite umbauen, damit der Feind, wenn er gekommen ist, mit seinen Speeren nicht durch reingekommen ist.
0: Da haben wir einen absoluten Experten, denn wie sagt ihr, Luisel?
2: Ja, für mich ist er der Luisel, für die anderen ist er der Luis, aber für mich ist schon klar, ich kenne ihn ja schon mein Leben lang, also Luisel, er entgeht dem nicht, gell?
0: Und das ist schön, wenn die Leute diese Geschichte dann weitertragen. Wir machen wieder Musi und dann schauen wir ein Stück weiter, gell? Im Hammerwerk Rob in Ligist.

0: Jetzt haben wir gehört, den Hammerschlag da im Hammerwerk Rob in Ligis. Es gibt ja da einen Film oder mehrere Filme dazu. Der Alois Gosnick ist der Schmied. Was ist der Unterschied zwischen einem Mühlradl und einem Hammerradl?
1: Ein Hammerradl ist viel breiter und das Wasser rinnt von oben direkt in die Schaufel rein. Da ist ungefähr zwischen 30 und 50 Liter eine Schaufel. Und wenn da 10 Schaufel sind, sind schon fast 500 Kilo. Die Welle da oben, die heißt Grindel. Da das Lager ist es der Grindelzapfen. Und die Welle, da der Wellring. Und die Ärmchen, was da sind, die stoßen auf beim Hammer an, beim Schwanzring, weil das ist ein Schwanzhammer. In Schrift heißt der Stielhammer. Und durch den hebt er den Hammer auf und der da ist ungefähr 20 cm hoch aufgegangen und durch einen, beim langsamen Lauf ist er durch ein Vollgewicht so schwer geworden.

0: Wenn ein Schnaller gerannt ist, ist da unten ein Stauber gewesen, also eine dicke Eisenplatten, damit er nicht so hoch aufgeht und sondern zurückgeworfen ist worden, dann hat er den Schlagkraft noch verstärkt.
1: Und das Müllradl?
0: Das Müllradl ist im Durchmesser meistens größer, hat ein oberschlächtiges Wasserradl, das ist das Wasserrind oben drauf.
1: Ja.
0: Ja. Und es ist schmäler. Wenn es einmal läuft, dann läuft es stundenlang fort. Und das Hammerradl, das hat nur so viel beim Schmieden und dann plötzlich abstoppen und weiterschmieden. Und darum hat er viel mehr Kraft braucht beim Anfahren. Mhm. Darum haben sie ja gesagt, jetzt klappert die Mühle aber rausch in den Bauch. Ach,
1: genau. Ja. Ein scheins altes Volkslied. Jetzt kennen wir den Unterschied zwischen Müllradl und Hammerradl. Die Heimatgrüße heute aus dem Hammerwerk Rob in Ligist.

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1: Die Frau Julia Ehrlich-Rob ist heute so nett, sorgt mir, sorgt uns für Radio VM1 das Hammerwerk da in Ligist. Das Ganze ist im Privatbesitz?
2: Natürlich. Das ist der Besitz meiner Großeltern gewesen. Die haben das damals gekauft im Jahr 1952. Sie waren Heimatvertriebene und sind so nach Österreich gekommen, 1945. Der Opa hat als Schmied gearbeitet, damals in Grenhof, und hat dann im Jahr 1952 eben hier in Ligist die Schmiede gekauft. Mhm. Und seit damals ist es eben im Privatbesitz, im Betrieb. Vorher war es ja, hat es ja der Familie Huber gehört, gell? Das war damals eben der Huberhammer. Also je nachdem, wer Besitzer war. Und jetzt ist es halt Hammerwerk Rob.
1: Und das Ganze steht unter Denkmalschutz, glaube ich.
2: Natürlich, das steht unter Denkmalschutz seit 2011. Das heißt, aus dem Hammerwerk kann nie was anderes gemacht werden, als dass es so bleibt, wie es ist. Und das ist im Sinne, also in meinem Sinne auf jeden Fall. Und deswegen wird alles dafür getan, dass es so ausschaut und die Leute gern herkommen.
1: Nebenan ist ein relativ großes Gebäude, die Hammerherren. Das Hammerherrenhaus, waren dort die Wohnungen drinnen? Oder wie kann man sich das vorstellen?
2: Nein, das war damals tatsächlich so, also man muss sich vorstellen, das Haus ist 1872 erbaut worden. Damals war die Blütezeit für Hammerwerke. In Ligist hat es ja 5 Hammerwerke gegeben. Alle anderen außer unserem sind also verloren gegangen, kaputt geworden und nie erneuert worden. Und diese Hammerherrenhäuser, gibt es eigene Bücher drüber, das sind wirklich sehr schöne Häuser, wo der Hammerherr, auch Schwarzer Graf genannt, wirklich sich das Haus erbauen hat können und da mit seiner Familie drinnen gelebt hat.
1: Und da passt wieder Musik aus Ligist, eine junge Gruppe, sehr erfolgreich, Ligist 3 mit der Edler Polka.

0: Tauleus, der Louis Gosnick ist 83, er ist Schmied, er hat da im Hammerwerk grob gelernt. So, wie viele Jahre hast du da dienstlich verbracht?
1: Da habe ich jetzt ungefähr 12 Jahre verbracht. Ja. Wie ich angefangen habe als Lehrbuhr, bin ich da reingekommen, hat es ausgeschaut, ich komme in die Hölle. Ein Feuer, finster. Ja, und da haben wir durchgekämpft durch dich. Als Lehrbuhr, dann Berufsschule haben wir müssen gehen, nach Mure, glaube ich. Ja. Eben weil er so viele Lehrlinge gehabt hat, der Meister, ist fast alle Jahre ausgestiegen und auf das ist der andere wieder nachgekommen. Und ich habe zuerst halt mit dem Meister, mit dem Rob, Schaufelschmieden gelernt und dann, wie auf der die weg sind, die Gesellen, oft habe ich müssen zum großen Hammer aufgehen und hacken und krampen und das schmieden.
0: War das früher, heute wollen die Leute immer weniger arbeiten, war das ein 8-Stunden-Tag, wie hat das ausgeschaut?
1: Damals, wie ich angefangen habe, war der Lehrling, hat müssen 45 Stunden in der Woche arbeiten und als Gesell hat er 48 gehabt. Und wie ich oft fertig ausgelernt habe, habe ich auch 48 Stunden machen müssen. Und dann haben wir die 6-Tage-Woche gehabt. Und als Lehrling bist du der Letzte. Und Samstag sind die Gesellen heimgefahren, auswärts. Und ich habe mit dem Radl da hergekommen, vom Uckerberg oben. Und ich habe am Samstag der von Chef ein bisschen helfen, zusammenrahmen. Und da habe ich auch die 48 zusammengebracht.
0: Ein Blick in die Vergangenheit mit dem Schmied, mit dem Alois Gosnick. Heute ist das Hammerwerk Rob in Ligist, Blickpunkt der Heimatgröße.

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1: Wir schauen uns heute das Hammerwerk an. In Lieg ist das Hammerwerk Rob. Julia, ehrlich, Rob, gibt es da Führungen? Kann man sich das anschauen?
2: Ja, es gibt Führungen. Das heißt, von April bis September gibt es die Möglichkeit der Führungen. Nachdem es eine lebendige Schmiede ist, wird immer der Louis da sein und den Leuten zeigen, wie geschmiedet wird. Yeah. Und es ist gegen eine freiwillige Spende.
1: Muss man sich da wo anmelden? Wo kann man sich da informieren, wenn man sagt, ich tät das gerne anschauen einmal?
2: Wir haben eine Homepage, weil wir ja auch einen Verein haben. Und das ist www.kulturhammer.at. Oder die Telefonnummer, ich habe noch das alte Haustelefon, die Telefonnummer mit 031-43-2345 steht auch auf der Homepage oben.
1: Interessant, die alten Festnetznummern mit der jeweiligen Vorwahl. Luis, wenn die Schüler kommen, kommen ja viele Schulklassen, was machst du mit den Kindern, was zeigst du seinen?
3: Zuerst geht die Julia die Geschichte durch. Und zum Schluss kommen sie auf die Herren und sagen, ich muss schmieden. Ja. Und da sind manche begeistert zum Zuschauen. Ja. Früher, das dürfen wir jetzt hier fast nicht mehr, haben wir schmieden lassen ein bisschen die Kinder. Ja. Aber durch den, dass es jetzt so ein Sicherheitsfaktor ist, kann man nicht mehr sehen. Ja. Und da waren meistens die Mädels viel mutiger beim Schmieden als wie die Burschen.
1: Du kannst froh sein, dass ich das nicht probiere, weil ich bin ungeschickt. Ich tät da mit blauen Finger rausgehen, gell? Aus diesem Museum. Ja.
3: Wir haben auch keine Schuhe gehabt, Stahlkappen, hat es nicht gegeben. Handschuhe haben wir keinen gehabt, Gehörschutz, Brüllen haben wir auch keinen gehabt, Helm haben wir keinen gehabt. Wenn die Zange heiß geworden ist, haben wir gleich so einen alten Hut, ne? Das ist umgewickelt um die Zange und es war schon wieder zum Vorarbeiten. Aber es ist okay, so lernt man.
1: Und das sind Geschichten und Begebenheiten, die vergisst man nicht. Okay, so. Jetzt gibt es die Ligis der Schülerleiten Musi mit einer Polka Schilcher Echo.

0: So alte Museen, in dem Fall, es ist ja ein Museum, ein lebendiges Museum, das Hammerwerk. Natürlich kommen da die Fernsehstationen, berichten, es gibt Filme und, und. Julia Ehrlich, Rob, eine Veranstaltung gibt es im Jahr. Warum eine?
1: Weil ich mir sage, eine ist, soll was Besonderes sein und es soll eben nur eine pro Jahr sein. Und da hat es schon sehr gute Veranstaltungen gegeben, unter anderem, das ist ein Künstler aus Ligis, der Herr Matthias Leubner, bekannt mit seiner Drehleier. Und der hat schon damals, also ganz am Beginn, ein Benefizkonzert gegeben fürs Hammerwerk. Und der ist dem Hammerwerk sehr verbunden und hat auch zwei weitere Konzerte schon hier gegeben. Also das ist sehr beliebt und auch viele andere waren schon herinnen. Also es hat an jeder Anor ein Benefizkonzert gegeben mit dem August Schmölzer fürs Hammerwerk. Man muss wirklich sagen, jeder, der reinkommt, das muss man wirklich dazu sagen, ist überrascht, was Sie am Anfang gesagt haben, ein kleines Haus von außen. Ja. Das sagen viele, schaut aus wie ein Knusperhaus. Aber wenn man dann reinkommt, erschließt sich das große, wirklich ein sehr großes, langes Gebäude. Und die Akustik da drinnen ist total gut. Das heißt, wenn die Künstler vorn auftreten und der Letzte hört es noch. Und das ist schon genial.
0: Erinnert mich auch so ein bisschen an das Sensenwerk in Deutsch-Feistritz. Das hat eine unglaublich gute Akustik. Ich habe auch zum Louis gesagt, wie einer bin, ja, das ist ja sehr, sehr groß. Ihr seid als Verein geführt?
1: Ja, der Verein heißt Weststeirischer Kulturhammer. Der ist auch am Anfang, nachdem das Hammerwerk quasi hergerichtet worden ist, im Jahr 2013 ist er gegründet worden. Der Verein sagt mit dem Untertitel, er ist ein Verein zur Erhaltung des Hammerwerkes. Das heißt, über den Verein gibt es die Möglichkeit, eben diese Veranstaltung zu organisieren. Und die gibt es eben einmal pro Jahr und gleichzeitig über die Mitglieder, die dem Verein beigetreten sind, über die Mitgliedsbeiträge. Das Geld wird gut verwaltet und vor allem alles für dieses Hammerwerk eben ausgegeben.
0: Wenn ich mich umdrehe, da hängt eine Eisenpfanne, steirische Rohrsligist 2024. Die ist da hergestellt worden, diese Pfanne.
1: Und zwar waren das die Präsente für die Bürgermeister. Und wir haben damals, glaube ich, 9 Bürgermeister oder Gemeinden besucht mit 9 Bürgermeistern. Und jeder Bürgermeister hat ein Präsent, nämlich diese Eisenpfanne aus dem Hammerwerk Rob bekommen.

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1: Wir kommen schon wieder zum Schluss der heutigen Heimatgrüße. Das Hammerwerk Rob habe ich besucht. Jetzt ist der Schmied, der Alois Gosnick, 83. Was wünscht man sich für dieses Hammerwerk? Wie soll die Zukunft ausschauen?
2: Ja, bei mir ist es so, ich werde nichts mehr besser und stärker auch nicht. Und es gibt aber halt momentan keinen, der was da nachfolgen wäre. Und so muss man schauen, dass wir halbwegs gesund bleiben, dass wir noch länger so da Fuß können.
1: Zum Schluss, Julia Ehrlich, Rob, als Familie, das ist im Privatbesitz, wie stellt man sich die Zukunft vor?
3: Zum Unterschied vom Loisel sage ich natürlich, es gibt sicher Nachfolge, ich bin überzeugt davon, weil es junge Menschen gibt, die sich dafür interessieren. Solange wir zwei das machen, super. Und sonst bin ich sehr überzeugt, wird es welche geben, die es nach uns genauso gut machen. Mhm. Was ich erwähnen wollte, es gibt eben diesen historischen Film, den wollte ich erwähnen, erst im Jahr 1969. Ja. Der wird da jedes Mal bei einer Führung gezeigt. Mhm. Und der ist deswegen so großartig, weil man eben die ganze Anlage sieht und weil man diesen Hammerschlag hört. Mhm. Das finde ich halt persönlich sehr großartig. Mhm. Und den Leuten gefällt es ebenso.
1: Denke mal, wie viele Zeiten muss man sich nehmen, wenn man so eine Führung besucht?
3: Also ungefähr 40 Minuten, würde ich sagen.
1: Mhm. Alles klar. Und wenn wir schon im Hammerwerk sind, der Loisel hat gesagt, er hat einen kräftigen Arm. Jetzt gehen wir noch zum Amboss zum Schluss, gell? Wir beenden diese Stunde mit Hammerschlag aus dem Hammerwerk. So, jetzt muss ich die Ohren zuhalten, oder?
2: Ja, weiter weg.
1: Weiter weg, sag er. Er hat wirklich Kraft, gell? Danke, das waren Sie, die Heimatgrüße mit dem Karli Lenz. Heute aus dem Hammerwerk Rob in Ligis. Danke fürs Zuhören. Bis zum nächsten Mal.

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1: Mit Alexander Fekonja. 2 Wochen hat die Polizei in Kärnten nach jenem Mann gesucht, der in Traundorf einen 20-Jährigen niedergefahren und getötet hat. Dank über 40 Hinweisen ist nun ein Pensionist ausgeforscht worden, der mit einem Feuerwehrauto unterwegs war, bei dem menschliche Gewebespuren gefunden wurden. Der Mann hat auch gestanden, sagt uns Polizeisprecher Werner Pucher.
2: Er hat dann im Zuge der Einvernahme nach anfänglichem Leugnen zugegeben, dass er einen auf der Fahrbahn mittig gelegenen reglosen Körper überrollt hat.
1: Im Schock sei er geflüchtet. Weiters hat er aber auch angegeben, dass er später sogar an den Unfallort zurückgekehrt sei und bei der Absicherung geholfen habe. Ob weitere Fahrzeuge involviert waren, muss erst geklärt werden. Kein Geld mehr für Privatspitäler. SPÖ-Chef Vizekanzler Babler will den Privatkrankenanstalten Finanzierungsfonds abschaffen. Dafür werden mehr als 200 Millionen Euro pro Jahr verwendet. Geld, das Babler in Zukunft dem öffentlichen Gesundheitssystem zur Verfügung stellen will, so Babler im Fernsehen. Alle Menschen sollen sich Operationen leisten können, sagt er. Der heimische Tourismus zieht heute eine zufriedene Zwischenbilanz für die Sommersaison. Fast 42 Millionen Nächtigungen waren es von Mai bis Juli. Das sind rund 3% mehr als im gleichen Zeitraum des Vorjahres. Vor allem bei den internationalen Gästen haben die Zahlen zugelegt. Die meisten Urlauberinnen und Urlauber aus dem Ausland kommen aus Deutschland und den Niederlanden. Der Bitcoin ist erstmals seit mehr als 3 Monaten über die Marke von 80.000 Dollar gestiegen, ein Plus von mehr als 2% zu gestern. Grund dafür ist unter anderem ein Treffen von US-Präsident Trump mit Vertretern der Kryptobranche, das für Optimismus sorgt. Anfang des Jahres war der Bitcoin schon bei knapp 98.000 Dollar, hat seither aber durch die Angst vor steigenden Zinsen wieder an Wert verloren.
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3: So, da bin ich wieder. 2:02, wir starten das Mittagsmenü mit den Zillertaler Hauderlumpen, mit dem Hauderlumpen Peter und danach gibt's den Blick aufs Wetter und auf den Verkehr in Österreich. Ich bin

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1: Kommen wir nun zum Wetter für Österreich.
2: Die Sonne versteckt sich heute, sie kann sich nur zwischendurch gegen die Wolken durchsetzen. Ab und zu regnet es auch, vereinzelt sind auch Gewitter mit dabei. Länger sonnig ist es vor allem in Vorarlberg und im Tiroler Oberland. Im Osten Österreichs weht außerdem lebhafter Südostwind. Je nach Sonne pendeln die Temperaturen heute am Nachmittag zwischen 20 und 29 Grad. Morgen wird es dann zumindest etwas freundlicher, da zeigt sich die Sonne etwas öfter als heute.
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3: Es ist kurz nach 12 Uhr und momentan kommen Sie ohne längere Verzögerungen oder Staus voran. Wir wünschen eine gute Fahrt.

Wenn Amusi spielt bei uns an Zillertal, Vollgas Tirol war das und jetzt geht's zur Blume im Gemeindebau von den Gasgebern und danach gibt's den Alltagstipp hier auf Radio VM1.

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1: Der heutige Alltagstipp passt genau zum Küssen und Streitvergessen-Tag. Nehmen Sie sich heute bewusst ein paar Minuten Zeit, um einen kleinen Streit oder eine offene Angelegenheit aus der Welt zu schaffen. Ein ehrliches Tut mir leid, ein klärendes Gespräch oder einfach eine liebevolle Geste kann oft mehr bewirken, als man denkt. Manchmal ist es besser, den Stolz beiseite zu legen und einen Schritt aufeinander zuzugehen. Und wenn's geht, auch küssen.
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Mahlzeit im Mittagsmenü. Jetzt gibt's gleich den Mittagshit für heute, 25. August. Aber vorher gibt's noch einen guten Sommer von Julia Anna.

Das war der Mittagshit für heute, die Schilcherland-Burm, meine junge dynamische Musikgruppe aus dem Schilcherland in der Südweststeiermark. Seit 2016 sind sie auf den Bühnen dieser Welt unterwegs, die fünf Musiker. Übrigens am 29. und 30. August in Frauenthal an der Lassnitz feiern sie ihr 10-jähriges Jubiläum. Hey!

Heute am 25. August wird auch der Küssen- und Streitvergessen-Tag gefeiert. An diesem Tag geht es darum, Streit und Groll beiseite zu legen, sich zu versöhnen und wieder aufeinander zuzugehen. Ein Kuss steht dabei symbolisch für Vergebung, Nähe und einen Neuanfang. Ganz nach dem Motto, lieber küssen und vertragen als weiter streiten. Das bringt allen Beteiligten was.

Die Imbacher Zeit mit den Imbachern. Heute vor genau 135 Jahren, also am 25. August 1891, wurde der 35mm Film patentiert. Ja, das Filmformat entwickelte sich zu einem der wichtigsten Standards der Filmgeschichte und wurde über viele Jahre für die Aufnahme und Vorführung von Kinofilmen verwendet. Durch seine vergleichsweise kompakte Größe und die gute Bildqualität wurde 35mm Film weltweit eingesetzt und prägte das Kino bis weit ins digitale Zeitalter hinein. Auch heute wird er von manchen Filmschaffenden noch bewusst verwendet, weil er einen besonderen analogen Bildcharakter erzeugt. Weiter geht's jetzt zum Hüttenwirt von den Obersteirern.

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1: Gleich geht's ab in die zweite Stunde Mittagsmenü heute am Dienstag, den 25. August. In der nächsten Stunde, Sie wissen schon, gibt's den Gesundheitstipp von Dr. Martin Juchum und natürlich das Musischmankerl von Ingo Rotter und die beste Musik. Davon reden wir gar nicht.

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1: Mit Alexander Fekonja. Der heurige Sommer mit seinen Hitzewellen war ein Stresstest für unsere Städte und hat klar gezeigt, dass die Städte nicht für eine solche Hitze gebaut sind, zeigen Messungen von Greenpeace und der BOKU Wien. Während Hitzewellen haben sich Wohnungen da teilweise auf über 30 Grad aufgeheizt und das über mehrere Tage hinweg. Auch in der Nacht hat es nicht abgekühlt. Umso wichtiger, dass sich die Regierung nun auf ein Klimagesetz geeinigt hat, sagt Herbert Vormeier von der BOKU Wien.
2: Das ist auf jeden Fall extrem wichtig, weil wir müssen noch eine weitere Erwärmung von 20 Jahren, können wir nicht mehr verhindern. Das wird passieren. Also 1 Grad, 1,5 Grad Erwärmung wird passieren.
1: Außerdem braucht es mehr Geld für Sanierungen, um Wohnungen und Häuser im Sommer kühler zu bringen, fordert Greenpeace. 2 Wochen hat die Polizei in Kärnten nach einem Mann gesucht, der in Traundorf einen 20-Jährigen niedergefahren und getötet hat. Dank über 40 Hinweisen ist nun ein Pensionist ausgeforscht worden, der mit einem Feuerwehrauto unterwegs war, bei dem menschliche Gewebespuren gefunden wurden. Er selbst hat auch gestanden, den 20-Jährigen angefahren zu haben und im Schock geflüchtet zu sein. Er sei sogar an den Unfallort zurückgekehrt und habe bei der Absicherung geholfen. 2 Monate nach dem verheerenden Doppelerdbeben in Venezuela ist die Zahl der Todesopfer auf über 6.500 gestiegen. Wie viele Menschen genau noch vermisst werden, ist weiterhin unklar. Experten schätzen aber, dass es bis zu 10.000 sind. 2 Erdbeben der Stärken 7,2 und 7,5 haben Venezuela am 24. Juni im Abstand von nur rund 40 Sekunden erschüttert. 4 Werke, 10.000 Jobs. Beim Autobauer VW steht in den nächsten Monaten viel auf dem Spiel. Heute hat eine Serie von Betriebsversammlungen begonnen. In Wolfsburg hat dabei Konzernchef Blume der Belegschaft versprochen, dass Werksschließungen die letzte Option seien. In den nächsten 6 bis 12 Monaten will er für alle Standorte eine sichere Zukunft finden.
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3: Und weiter geht's in die zweite Stunde Mittagsmenü heute am Dienstag, den 25. August. Es ist 1:02. Wir starten in See, also mit dem Traumschiff von der Nathalie Holzner. Und danach werfen wir einen Blick aufs Wetter und auf den Verkehr in Österreich. Mahlzeit.

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1: Kommen wir nun zum Wetter für Österreich.
2: Im Großteil Österreichs überwiegen heute die Wolken, die Sonne zeigt sich nur zwischendurch. Ab und zu regnet es auch, vereinzelt sind auch Gewitter mit dabei. Länger sonnig ist es vor allem in Vorarlberg und im Tiroler Oberland. Je nach Sonne schwanken die Temperaturen am Nachmittag zwischen 20 und 29 Grad. Morgen wird es dann zumindest etwas freundlicher, da zeigt sich die Sonne etwas öfter als heute. Und es wird auch ein bisschen wärmer, bei Höchstwerten von 23 bis 30 Grad.
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3: Es ist kurz nach 13 Uhr und zurzeit gibt es keine längeren Verkehrsverzögerungen. Kommen Sie gut an Ihr Ziel.

Vergelt's Gott tausendmal. Die Meierhofner waren das im Mittagsmenü heute am Dienstag. Und jetzt geht's weiter mit den Alpenjetis. Der Sommer wird schon kummer, aber der Sommer ist schon lange da. Und die Alpenjetis sind ja eine Barfußband und da passt der Gesundheitstipp von Dr. Martin Juchum genau dazu, nämlich ob es stimmt, dass Barfußgehen gesund ist. Aber vorher jetzt die Alpenjetis noch.

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1: Ich darf die Hörerinnen und Hörer von VM1 zum heutigen Gesundheitstipp recht herzlich begrüßen. Stimmt es, dass Barfußgehen gesund ist? Beim Barfußgehen werden Bänder, Sehnen und Muskeln vermehrt durchblutet und trainiert, die von der Natur als wichtiger Bestandteil des Bewegungsapparates vorgesehen sind, aber durch das Tragen von Schuhen oft verkümmert sind. Wer also gesunde Füße hat und nicht etwa langjährig an Diabetes mit der Komplikation von Nervenproblemen leidet, sollte vermehrt barfuß auf Wiesen oder Erdboden gehen. Ich bedanke mich für Ihr Interesse und freue mich auf das nächste Mal.
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Endlich Wochenende. Ja, da sind Sie ein bisschen zu spät dran oder viel zu früh. Der Berg und unser Sound, das singt uns jetzt Bergsound Zillertal. Und danach gibt's das Musischmankerl von Ingo Rotter.

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1: Und mein heutiges Musikschmankerl bringt uns die Meierhofner. Ja, der Leiter davon ist der Erwin Aschenwald und der feiert heute seinen 72. Geburtstag. Er stammt ja aus einer Jägerfamilie, genannt wird er in seiner Heimat der Schotter. Ja, und seit Jugend ist er Musikant und viele Kompositionen von ihm stammen. Und auch der Text übrigens von Hallo kleine Maus, alles von Erwin Aschenwald. Wir gratulieren recht herzlich zum Geburtstag und hier ist er, der

Vielleicht können Sie sich noch erinnern an damals, als das Fernsehen noch schwarz-weiß war. Heute vor 59 Jahren gab es die Erstausstrahlung in Farbe. Und zwar das erste Land Europas beginnt, und zwar die Bundesrepublik Deutschland, mit der regelmäßigen Ausstrahlung eines Farbfernsehprogramms, das mit der ZDF-Unterhaltungsshow Der Goldene Schuss eröffnet wurde. Interessant.

Mahlzeit. Sie hören das Mittagsmenü heute am 25. August. Haben Sie schon gespeist? Vielleicht eine Nachspeise? Heute ist nämlich der Bananensplittag. Genau, den gibt's auch. Der Jahrestag feiert den beliebten amerikanischen Eisbecher Banana Split. Dieser besteht aus einer Banane, auf der verschiedene Eissorten mit Soße und Sahne serviert werden. Also ich mag ihn am liebsten mit Vanilleeis. Jetzt gibt's ein Wildswasser von Disea. Leider gibt's Disea nicht mehr.

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1: Das war schon mit dem Mittagsmenü für heute, 25. August. Gleich geht's weiter mit Carly Lenz. Da gibt's einen kleinen Vorgeschmack in Wir machen Musik auf seine Abendsendung Carlys bunte Musikstunde. Und ab 15 Uhr begleitet sie Wolfgang Moser durch den Nachmittag. Unter 0133 mal die 6 und 5 mal die 7 können Sie Ihren Musikwunsch deponieren. Und Wolfgang Moser wird versuchen, Ihren Wunsch heute Nachmittag zu erfüllen. Ich sag auf Wiederhören, bis bald.

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1: Mit Alexander Fekonja. Die Regierung hat sich letzte Woche auf ein Klimagesetz geeinigt. Das soll den Rahmen vorgeben, wie es Österreich schaffen will, bis zum Jahr 2040 klimaneutral zu werden. Wie dann nun die weiteren Schritte in Richtung dieses Klimagesetzes aussehen, sagt heute Neos-Club-Obmann Yannick Schetti.
2: Breit aufgesetzt, dieser Klimafahrplan, mit Umweltschutzorganisationen, mit der Wirtschaft, mit wissenschaftlich begleiteten eigenem Klimabeirat, und der arbeitet konkrete Maßnahmen aus. Zeitgleich richten wir ein Klimakabinett ein, bestehend aus den zuständigen Ministerien und dem Vorsitzenden der Landeshauptleutekonferenz.
1: Der Klimafahrplan soll bis Ende nächsten Jahres stehen. Die griechische Küstenwache hat 85 Migranten aus zwei Schlauchbooten vor Kreta gerettet. Eine EU-Drohne hat die Boote gefunden. Die Menschen sind in den Hafen von Kallilimenes gebracht worden und werden dort registriert. Schon in den letzten Tagen sind hunderte Menschen, meist aus Libyen, vor griechischen Inseln gerettet worden. Beim Megaprojekt Brenner Basistunnel ist heute die erste Eisenbahntunnelröhre fertig geworden. Nach knapp 2 Jahren ist der Durchschlag gelungen. Damit gibt es jetzt eine durchgängige 55 Kilometer lange Verbindung von Innsbruck bis nach Franzensfeste in Südtirol. Ein neues Online-Tool mit dem Namen ComEx sammelt nun Dokumente von rund 2000 österreichischen Gemeinden an einem Ort, zum Beispiel Anträge, Protokolle und Beschlüsse der Gemeinderäte. Bisher waren diese Infos über tausende einzelne Websites verstreut und schwer zu finden. Künstliche Intelligenz hilft dabei, die Daten auszuwerten.
3: Wir machen wieder eine Stunde Musik von 14 bis 15 Uhr. Da ist der Karli Lenz für Sie. Wir sind alle keine Engel. Das ist keine Feststellung, sondern ein Lied, eine Nummer der jungen Waldensteiner. So starten wir. Viel Spaß.

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1: Kommen wir nun zum Wetter für Österreich.
2: Im Großteil Österreichs überwiegen heute die Wolken. Die Sonne zeigt sich nur zwischendurch. Ab und zu regnet es auch. Vereinzelt sind auch Gewitter mit dabei. Länger sonnig ist es vor allem in Vorarlberg und im Tiroler Oberland. Je nach Sonne schwanken die Temperaturen am Nachmittag zwischen 20 und 29 Grad. Morgen wird es dann zumindest etwas freundlicher. Da zeigt sich die Sonne etwas öfter als heute. Und es wird auch ein bisschen wärmer bei Höchstwerten von 23 bis 30 Grad.
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3: Es ist kurz nach 14 Uhr und im Moment sind uns keine größeren Verkehrsbehinderungen gemeldet. Gute Fahrt und passen Sie auf sich auf.

Ja, ich hoffe, es ist so für Sie. Es ist ein super Tag, die Alpencrew Tirol. Da ist der Karli Lenz. Ab 20 Uhr gibt es dann auch wieder traditionelle, echte Volksmusik in der bunten Musistunde wie jeden Dienstag, 20 bis 22 Uhr. Und da habe ich heute auch die Alpenlandler-Musikanten mit dabei. Und die hören wir jetzt schon einmal mit einer Polka, mit frischem Wind. Bitte sehr, die Alpenlandler-Musikanten.

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0: Radio VM1 steht ja für Volksmusik und mehr. Da gehört ein gepflegter Schlager dazu. Das waren zum Beispiel jetzt die Klostertaler, aber auch wunderbarer Austropop. Und da schauen wir jetzt nach Kärnten. Eine sehr, sehr schöne Nummer, hören wir jetzt von Humus. Nur 5 Minuten.
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Jeden Tag nur 5 Minuten. 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

Ja, Erfolg kriegt man nicht geschenkt, den muss man sich hart erarbeiten. Zu Recht in allen Hitparaden. Caro Fuchs, red's mal in a Sackel.

Oberkrainer Bauer, eine Polka fürs Herz. Da ist der Kalli Lenz ab 20 Uhr dann wieder mit echter Volksmusik in Kallis bunter Musi-Stund. Und da hätte ich noch ein Beispiel. Die Foltermusi, die kommt aus dem Zirbenland und der Stickel heißt der Zirbitz Werni. Bitte, die Foltermusi.

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Na jo, ey, Volkshilfe und Paul Pizzerra. Das war sie, die Stunde von 14 bis 15 Uhr. Wir machen Musik. Der Karli Lenz sagt Dankeschön fürs Zuhören. Viel Spaß weiterhin mit dem Programm von Radio VM1. Und um 20 Uhr bitte gern wieder einschalten. Karlis bunte Musikstunde. Bis später.

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1: Mit Alexander Fekonja. Die Österreicherinnen und Österreicher sind und bleiben Bargeldfans. Aber die digitale Bankkarte gewinnt an Fahrt. Das zeigt die neue Bargeldstudie von Global Payments. Demnach hat schon jede und jeder Dritte ihre Karte auf dem Smartphone oder der Smartwatch hinterlegt. Mehr von Martina Steidl.
2: Besonders deutlich zeigt sich der Trend zum digitalen Bezahlen bei jenen, die ohnehin überwiegend oder mehr mit Karte als bar bezahlen. Mehr als 60% davon nutzen bereits die digitale Bankkarte. Gleichzeitig gibt es auch immer mehr Gelegenheiten, bei denen die Kartenzahlung möglich ist, etwa in Trafiken, Kaffeehäusern oder kleinen Bäckereien. Ein Fünftel zahlt allerdings ausschließlich Cash. 88% der Österreicherinnen und Österreicher wollen auch nicht auf Scheine und Münzen verzichten. Vor allem die ältere Generation steht hinter dem Bargeld.
1: Bei den 16- bis 29-Jährigen zahlt schon mehr als die Hälfte fast ausschließlich mit Karte. Die NEOS verteidigen heute die Pläne der Regierung für ein neues Klimagesetz. NEOS-Klubobmann Schetti spricht von einem Meilenstein. Kritik weist er zurück. Der Klimafahrplan soll bis Ende nächsten Jahres stehen, wissenschaftlich und von der Wirtschaft begleitet. Zusätzlich soll es ein Klimakabinett aus den zuständigen Ministerien und der Landeshauptleutekonferenz geben. Im Südwesten Frankreichs hat ein Tornado schwere Schäden angerichtet. Ein Dorf südöstlich von Toulouse wurde weitgehend verwüstet. 39 Menschen sind verletzt worden. Rund 300 Häuser wurden beschädigt. Von den rund 1000 Einwohnerinnen und Einwohnern der Gemeinde haben viele in Notunterkünften oder Nachbargemeinden Zuflucht gesucht. Und der Schlosspark Schönbrunn hat seit heute einen zusätzlichen Eingang. Von Hietzing aus kann das Areal ab sofort über das neu geöffnete Engelstor betreten werden. Deutlich näher an der Kennedy-Brücke als der bisherige Zugang beim Hietzinger Tor. Beim neuen Tor steht jetzt auch ein neues Portiergebäude, das aussieht wie ein altes historisches Haus. Gekostet hat das Projekt 650.000 Euro.
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3: Einen wunderschönen Dienstagnachmittag darf ich Ihnen wünschen und ich freue mich, dass Sie eingeschaltet haben. Sie sind hier genau richtig. Die beste Musik aus Österreich und Umgebung. Ja, wir sind heute richtig gut aufgestellt mit toller Musik und ja, wenn Sie wollen, dann dürfen Sie bei unserem Musikprogramm heute mitmachen. Wie das geht, das erzähle ich Ihnen gleich nach den Ziegermandern und unserem Serviceblock mit Wetter und Verkehr. Schönen Nachmittag.

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1: Kommen wir nun zum Wetter für Österreich.
2: Die Wolken haben heute das Sagen, Sonne gibt's nur zwischendurch und es wird auch immer wieder einmal nass. Länger hält sich die Sonne in Vorarlberg und im Tiroler Oberland bei Temperaturen zwischen 19 und 26 Grad, im Osten vereinzelt bis zu 28 Grad. Morgen zeigt sich dann überall zumindest zeitweise die Sonne, dazu wird es mit bis zu 30 Grad wieder wärmer.
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3: Es ist kurz nach 15 Uhr und im Moment sind uns keine größeren Verkehrsbehinderungen gemeldet. Wir wünschen eine gute Fahrt.

Also ich hatte heute keinen Rucola zur Mittagspause. Ich weiß nicht, was Sie gegessen haben, aber wir sind jetzt beim Nachmittag angekommen hier auf Radio VM1 und ich habe Ihnen vorhin erzählt, ich sage Ihnen, wie Sie zu unserer Wunschbox gelangen und das ist relativ einfach. Sie nehmen Ihr Handy zur Hand und wählen einmal die 0, einmal die 1, einmal die 3, dann dreimal die 6 und fünfmal die 7 und schon, ja, da meldet sich jemand bei uns am Anrufbeantworter oder Sie schicken uns einfach auf diese Nummer Ihre Sprachnachricht mit Ihrem Wunschtitel. 013, dreimal die 6, fünfmal die 7.

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1: Ja, und heute am 25. August, da wird Geburtstag gefeiert. Und wo? Nämlich in der Steiermark. Stadl an der Mur. Das ist unser Ziel heute. Und jetzt hoffe ich, der Herr Mächtler Franz hört uns zu und ich darf Ihnen eine wunderschöne Grußbotschaft schicken. Lieber Franz, alles Gute zu deinem 60. Geburtstag wünscht dir Lisa, Xandi, Karin und Hannes. Bleib gesund und so, wie du bist und mögst du noch lange deine Musikkarriere fortsetzen und irgendwann reicht es bestimmt für den Musikantenstadl. Also ganz, ganz liebe Grüße auch von unserem Team von Radio VM1 und ja, lieber Franz, wenn du wissen möchtest, wer da schuld ist, dann sage ich dir gleich einmal, ich glaube, es war der Hannes aus Stadl, Breglitz an der Mur. Einen wunderschönen Geburtstag wünschen wir natürlich allen Geburtstagskindern des heutigen Tages und ganz speziell eben für unseren lieben Franz gibt's einen Musiktitel, nämlich die Backerburm, Böbel Kernel. Schönen Geburtstag allen!

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0: Die Schürzenjäger. Letztes Wochenende war ihr großes Open Air mit 10.000 Menschen. Radio VM1 war natürlich mit dabei. Und wenn Sie gestern Nachmittag bei uns gewesen sind, dann haben Sie auch unseren Philipp gehört. Der hat nämlich eine tolle Sendung gemacht von den Schürzenjägern.
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0: +1 3 3 mal die 6 5 mal die 7, das ist die Nummer auch heute wieder bei unserer Wunschbox. So kommen Sie dorthin und können Ihre Musikwünsche abliefern, so wie der nächste Hörer.
2: Ich wünsche mir von die Trabigen, Habitäre, Servus, grüß euch, danke.
0: Habitäre, Servus, grüß euch, das passt natürlich sehr gut in die erste Stunde heute am Nachmittag. Wir begrüßen alle Hörerinnen und Hörer und vor allem unsere neuen Ohren des Bezirks Liezen in der Steiermark. Grüß euch.

erweisen, vielleicht mit einem Musikwunsch. 0133 mal die 6, 5 mal die 7, das kann ich. Alles andere, ja, das überlasse ich den anderen Herren der Schöpfung. Die Hufe sind dran. Mein Schatz, leb wohl!

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Ja, es ist eigentlich nicht so einfach, oder? Den Mann des Lebens zu finden. Ja, womit kann ich Ihnen wirklich einen guten Dienst

0: Ja, genau, aus ist. Die E-Bike-Fahrer. Interessante Geschichte. So, in Bad Geusern im Salzkammergut ist im ehemaligen Auszugshaus der Geuserer Mühle ein Museum untergebracht. Dieses schaut sich Eva Schöler morgen in den Heimatgrüßen an. Liebe Eva, von wo hören wir dich denn morgen?
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0: Also da muss man unbedingt dabei sein, wenn unsere charmante Eva unterwegs ist. Musikalisch möchte ich Sie schon darauf einstimmen. Na, was glauben Sie? Dreimal dürfen Sie raten? Nein, ich lasse Sie nicht raten. Hier ist ein Wort von Geusern, weit, weit weg.

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1: Ja, und ich grabe jetzt mal ganz tief hinein in unsere Wunschbox und da suche ich jetzt mal einen Musikwunsch raus. Wer hat uns denn angerufen? Wer hat uns erreicht?
2: Hallo VM1, hallo Wolfgang Dölpenati aus Innsbruck. Grüßen mich die alle, die mich kennen. Und ganz besonders liebe Grüße an Charlie von Kranstein Echo. Bitte spielen wir doch das Lied vom Kranstein Echo, Könnten Berge weinen. Wünsche euch noch einen schönen Tag und bleibt so, wie ihr seid. Ihr seid die Besten. Und ciao und tschüss und viert euch.
1: Vielen herzlichen Dank. Kranstein Echo, bei uns gerne gehört, gerne gewünscht. Könnten Berge weinen.

0: Unsere lieben Freunde der Rieder-Gipfelstürmer, das sollte man testen, meine Damen. Also wenn Sie einen Musikanten sehen, dann probieren Sie es einfach aus, oder? Ja, und dieser Musikant ist ein ganz besonderer von Gründorf. Und er ist gleich für Sie da.
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0: von Gründorf im Duett mit Maybrit.
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0: Ja, wie schnell doch so eine Stunde jetzt vergeht. In Kürze haben wir 16 Uhr, aber ein Musikwunsch, der geht sich ganz bestimmt noch aus. Und da wollen wir gleich mal reinhören, wer uns da angerufen hat. Hallihallo.
2: Hallo, liebes Radio VM1, die mir ist wieder Maria Skirchberger Wechsel und ich danke euch für diese wunderschöne Musik, die immer spielt. Ich würde mir heute so gerne das Lied von den Klostertalern wünschen, Zwei Herzen, ein Schlag. Danke herzlich und einen schönen Nachmittag.
0: Ja, vielen herzlichen Dank für diesen lieben, netten Anruf. Und es freut uns immer wieder sehr, wenn wir Anrufe aus der östlichen Region unseres wunderschönen Österreichs bekommen. Und natürlich kann ich diesen Musikwunsch natürlich erfüllen. Hier kommen Sie, die Klostertaler, Zwei Herzen, ein Schlag.

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1: Mit Alexander Fekonja. 800.000 Mädchen leben in Österreich. Jedes von ihnen soll frei und ohne Zwang aufwachsen können. Das ist die Botschaft eines neuen Handbuchs, das der Integrationsfonds heute vorgestellt hat. Es richtet sich an Schulen und soll Mädchen mit Migrationshintergrund stärken, die unter familiärem Druck oder Zwang stehen. Denn für Integrationsministerin Claudia Bauer ist klar:
2: Jedes Mädchen soll in Österreich selbst bestimmen können, was es einmal werden will, ob oder wen es heiraten möchte, wie es sich anziehen möchte. Und selbstverständlich muss jedes Mädchen in Österreich auch die Sicherheit haben, ohne Gewalt und Zwang in unserem Land aufwachsen zu können.
1: Bauer hat sich außerdem auch einmal mehr für ein schärferes Sexualstrafrecht ausgesprochen. Ein entsprechendes Gesetz wird gerade zwischen den Koalitionsparteien verhandelt. Abgestimmt wird zwischen den Regierungsparteien aktuell auch ein neues Gesetz, das es der Industrie erlauben soll, CO2 aufzufangen und tief in der Erde zu speichern, statt es einfach in die Luft zu blasen. Ein bisher geltendes Verbot dafür soll aufgehoben werden. Vor allem die Zementindustrie, wo CO2 kaum vermeidbar ist, begrüßt das mit einem breiten Einsatz. Der neuen Technik rechnet sie aber erst ab dem Jahr 2040. Das Bundesheer hat heute in Niederösterreich seine ersten rund erneuerten Panzer an Soldatinnen und Soldaten übergeben. Die alten Panzer sind unter anderem mit besserer und modernerer Technik ausgestattet worden, damit sie länger einsatzfähig bleiben. Insgesamt sollen bis 2029 170 Panzer erneuert werden. Die Kosten dafür liegen bei über 750 Millionen Euro. Und die Ski-Doppel-Olympiasiegerin Federica Brignone wird heute wieder am Bein operiert. Die Italienerin hat sich im April des Vorjahres bei einem schweren Sturz Brüche am linken Bein und Verletzungen am Kreuzband zugezogen. Trotzdem hat Brignone heuer Olympiagold im Super-G und Riesentorlauf geholt.
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3: Ja, ich darf Sie recht herzlich begrüßen. Schön, dass Sie eingeschaltet haben. Sie sind hier bei uns. Richtig die Musik, die beste Musik aus Österreich. Die wartet jetzt auch in den nächsten Stunden auf Sie. Und wir sind natürlich auch der Begleiter, wenn Sie gerade auf dem Heimweg oder egal wo Sie gerade hinfahren. Wir haben nämlich die wichtigsten Informationen über Wetter und Verkehr. Das hören Sie gleich nach unserem lieben Kollegen Erich Frei. Meine Liebe für immer, die singt er jetzt. Wahrscheinlich für seine Sonja. Schöne Grüße in die Steiermark nach Fürstenfeld.

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1: Kommen wir nun zum Wetter für Österreich.
2: Die Wolken haben heute das Sagen, Sonne gibt's nur zwischendurch und es wird auch immer wieder einmal nass. Länger hält sich die Sonne in Vorarlberg und im Tiroler Oberland bei Temperaturen zwischen 19 und 26 Grad, im Osten vereinzelt bis zu 28 Grad. Morgen zeigt sich dann überall zumindest zeitweise die Sonne, dazu wird es mit bis zu 30 Grad wieder wärmer.
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3: Aktuell kommt es zu einigen Verzögerungen in Salzburg. Auf der Tauernautobahn in Richtung Salzburg gibt es stockenden Verkehr zwischen Eben im Pongau und Pfarrwerfenwerfen mit einem Zeitverlust von bis zu 14 Minuten. Die gesamte aktuelle Fahrtdauer auf diesem Abschnitt beträgt 27 Minuten. Rechnen Sie mit längeren Fahrzeiten in diesem Bereich. Wir wünschen eine sichere Fahrt.

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1: Jawohl, die haben wir für Sie, die richtige Musik, die Sie natürlich auswählen. Und wie geht das? Ganz einfach, Sie wählen 0133 mal die 6, 5 mal die 7, sprechen uns kurz auf den Anrufbeantworter und schon hören Sie Ihr Wunschlied. Und das geht dann so, schauen Sie
2: ja,
1: mal.
2: Ja, grüß dich, der Georg aus dem Engstall. Ich darf mir gern bitte was von der Rosfeldmusik wünschen. Danke, fertig.
1: Ja, bitte sehr gerne. Und was sagst du dazu, lieber Freund, wenn ich dir Dingel-Dongel spiele? Ist das in Ordnung? Die Rosfeldmusi, ganz speziell.

einfach sensationell, oder? Sehr unterhaltsam, die Gruppe Blutsching aus dem wunderschönen Lechtal. Jetzt geht's weiter mit Död, Musik aus dem Ötztal. Und sie zeigen uns den Sternenhimmel. Ja, und wenn Sie irgendjemanden gerne grüßen wollen zum Geburtstag oder anderen Festlichkeiten, ja, dann schauen Sie einfach auf unsere Homepage www.radiovm1.at. Dort können Sie gerne Ihren Geburtstagsglückwunsch buchen und dann werden wir auch Ihr Geburtstagskind anrufen und Sie können dann natürlich über Radio VM1 Ihr Geburtstagskind grüßen lassen. Das tun wir sehr, sehr gerne. Heute haben wir nicht angerufen, sondern wir haben jemand aufgerufen und ich hoffe, wir haben ihn auch erreicht. Auf jeden Fall machen wir das sehr, sehr gerne. Wir machen gerne einen Geburtstagswunsch hier auf Radio VM1. Jetzt kommt die Gruppe Död aus dem schönen Ötztal.

0: Ah, schön. Oh, wie schön. Die Seher, die kommen heute auch noch in Kürze. Ja, das sind halt Lieder, die uns geblieben sind von den Seher.
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0: Jawohl, also ich glaube, das mit dem Wetter, liebe Alpenrebellen, ja, das ist halt ein bisschen verrückt, oder? Jetzt war es noch so heiß, haben wir geschwitzt, war vielleicht auch nicht immer das Beste und jetzt, wo es regnet, ja, ist man auch nicht zufrieden. Aber keine Sorge, wir machen Musik für Sie und ja, das geht am besten mit Ihren Musikwünschen.
1: Hallo vor allem eins und hallo lieber Wolfgang. Schön, dich zu hören, denn du machst mal interessante Sendungen und tolle Musik. Ich wünsche mir heute das Lied Du bist du, ich bin I von den Seern. Vielen Dank. Ich freue mich jetzt auf einen schönen Nachmittag mit dir. Ganz liebe Grüße von Gila. Tschüss.
0: Ganz liebe Grüße retour. Hier sind sie schon, die Seher, wie angekündigt.

0: Die Palder waren das. Du bist Anfang, du bist Ende, du bist alles, alles, was ich brauche, ist ihre Musikwünsche.
1: Ihr habt einfach die beste Musik. Liebe Angelika Gross, Fulgerschorn in Trahüten, wir, Anni und Jakob von der Schweiz, für dich wünschen wir die von den Zierenwaldbuben. Wir gratulieren, alles Gute und tschüss, liebe Angelika. Servus.
0: Ja, und wir gratulieren allen, die heute feiern.

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1: Ich darf die Hörerinnen und Hörer von VM1 zum heutigen Gesundheitstipp recht herzlich begrüßen. Stimmt es, dass Barfußgehen gesund ist? Beim Barfußgehen werden Bänder, Sehnen und Muskeln vermehrt durchblutet und trainiert, die von der Natur als wichtiger Bestandteil des Bewegungsapparates vorgesehen sind, aber durch das Tragen von Schuhen oft verkümmert sind. Wer also gesunde Füße hat und nicht etwa langjährig an Diabetes mit der Komplikation von Nervenproblemen leidet, sollte vermehrt barfuß auf Wiesen oder Erdboden gehen. Ich bedanke mich für Ihr Interesse und freue mich auf das nächste Mal.
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0: weiß nicht, wie es Ihnen geht, aber ich mag sie einfach, die Südsteirer. Sie sind echt eine coole Truppe und machen tolle Musik, oder? Und die hören Sie hier bei Radio VM1 heute mit Wolfgang Moser. Und ich darf Ihre Musikwünsche heute erfüllen. Da habe ich einen netten Anruf. Hallihallo.
1: Grüß euch, da ist der Patrick von Saures Biergarage. Ich darf mir bitte von den Nokis wünschen, das Lied Lava Lava Jojo. Bitte danke und einen schönen Nachmittag noch. Grüß euch.
0: Nava Lava Chuchu. Also irgendwann muss ich den Friedel fragen, was das tatsächlich heißt, weil es gibt keine Übersetzung, nicht mehr KI findet's raus.
2: Die Insel hieß Laughing to See.

0: So schaut's aus mit den Nokis. Nava Lava Chuchu. Aha. Ja, ganz genau. Man sollte heute nicht. Ja, genau. Bei mir außen holen kann das passieren. Kommt gleich der Titel.
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Soweit unser Schlager. Prinz aus der wunderschönen Steiermark. Oliver Hai, du bist der hellste Stern am Himmel. Ja, der Musischmaus, der begleitet uns jetzt musikalisch bis zu den Nachrichten. Pünktlich um 17 Uhr meldet sich wieder Alexander Forconia. Und er hat da ganz interessante Themen, denn der Tourismus in Österreich, der feiert. 2026 ist ein Rekordjahr der Sommer. Vor allem der Juli ist ein ganz besonderes Tourismusmonat für Österreich gewesen. Also, pünktlich um 17 Uhr, bleiben Sie dran. Und danach geht's natürlich weiter mit Ihren Musikwünschen. 0133 mal die 6, 5 mal die 7. Nochmal ganz langsam zum Mitschreiben. 0133 mal die 6, 5 mal die 7. Das ist die Nummer unserer Wunschbox.

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1: Mit Alexander Fekonja. Der Handel muss heuer bislang ein Umsatzminus von 0,7% hinnehmen. Die Menschen sind zurückhaltender, wenn es darum geht, Geld auszugeben. Der Grund sind die Inflation, getrieben durch diverse Krisen wie den Iran-Krieg. Viele Österreicherinnen und Österreicher müssen deswegen selbst auf Erspartes zurückgreifen, um über die Runden zu kommen, sagt uns WIFO-Ökonom Jürgen Bierbaumer.
2: Wir prognostizieren für heuer einen Rückgang der Sparquote, um quasi die Ausgabennotwendigkeit damit zu stützen.
1: Für die einzelnen Branchen im Handel ist es heuer aber bislang durchaus unterschiedlich gelaufen. Spielwaren oder auch Schuhe laufen gut, Elektrohandel oder Buchhandel eher schleppend. Ein neues Handbuch soll Mädchen mit Migrationshintergrund stärken, die unter familiärem Druck oder Zwang stehen. Die vom Integrationsfonds herausgegebene Broschüre richtet sich vor allem an Schulen. Darin gibt es konkrete Übungen, Gesprächshilfen und Workshop-Ideen, damit Mädchen frei und selbstbestimmt aufwachsen können, heißt es von Integrationsministerin Bauer. 2 Wochen, nachdem ein 20-Jähriger im Kärntner Traundorf auf dem Heimweg von einem Feuerwehrfest niedergefahren und getötet worden ist, hat die Polizei jetzt einen Verdächtigen ausgeforscht. Dank über 40 Hinweisen ist die Polizei einem Pensionisten auf die Spur gekommen. An seinem Feuerwehrauto wurden menschliche Gewebespuren gefunden. Er hat gestanden und angegeben, im Schock geflüchtet zu sein. Der Tourismus in Österreich ist heuer im Sommer bisher auf Rekordkurs. Von Mai bis Juli hat es knapp 42 Millionen Nächtigungen gegeben, so viele wie noch nie, die Info von der Statistik Austria. Besonders stark war der Juli mit einem Plus von fast 5%. Die meisten ausländischen Gäste sind aus Deutschland, den Niederlanden, Tschechien oder auch aus der Schweiz und Liechtenstein gekommen.
3: Ja, das freut uns sehr. Das ist genau 17.02 Uhr.
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3: Einen wunderschönen Nachmittag darf ich Ihnen wünschen. Und wenn Sie hier auf Urlaub sind, dann freuen wir uns auch über Ihre Ohren. Und ich hoffe, die Musik aus Österreich, die wir hier spielen, die gefällt auch Ihnen. Und Sie haben hier richtig Freude. Wir wollen Sie begleiten und die schönste Zeit, hier nämlich den Urlaub, gut gestalten. Jetzt geht es gleich los mit einem unserer größten Stars der Gegenwart, nämlich mit DJ Ötzi. Und danach machen wir einen kurzen Blick auf Wetter und Verkehr.

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1: Kommen wir nun zum Wetter für Österreich.
2: Am Abend sind übers ganze Land verteilt noch einige Regenschauer möglich. Nach Mitternacht werden sie dann seltener. Morgen zeigt sich dann überall zumindest zeitweise die Sonne. In der Früh kann es aber stellenweise nebelig sein. Es wird aber morgen auch wärmer. Die Temperaturen steigen auf 23 bis 30 Grad. Im Laufe des Tages sind im Berg- und Hügelland aber auch wieder einzelne Schauer und Gewitter möglich.
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3: Es ist kurz nach 17 Uhr und auf den Straßen herrscht aktuell freie Fahrt ohne wesentliche Zeitverluste. Wir wünschen eine sichere Fahrt.

0: Okay.
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0: Okay, Rio ist schön, aber ich glaube, bei uns ist es viel schöner hier in Österreich und das haben auch die aktuellen Zahlen, sagen das, ja, mit diesem Rekordtourismus-Sommer. So, apropos Rekord, es geht gleich weiter mit einem musikalischen Wunsch und...
2: Hallo Radio VM1, hallo Wolfgang, du bist die Brigitte und der Christian.
0: Hallo.
2: Wir haben heute ein paar Pfifferlin gefunden. Juhu. Und dazu passen, dass wir uns bitte wünschen, bei die Salzachtalmander am Pfifferling-Bayerischen. Vielen Dank und macht weiter so.
0: Ja, bitte sehr gerne. Wir machen bestimmt so weiter und ich hoffe, ich darf vorbeikommen auf das Gulasch, oder? Jetzt kommt er.

0: Musi aus Österreich. Die Filzmoser Tanzlmusi besingt exakt das, was wir täglich für Sie bringen, nämlich Musik aus Österreich und aus unserer Umgebung, die schönste Volksmusik, und die wird jetzt gewünscht.
1: Ja, hallo, grüß euch, VM1-Team. Grüß dich, Wolfgang, das ist die Resi. Kannst du mal bitte heute für die Obergreiner das Liedl spielen? Freunde, wir bleiben Freunde, verbunden durch Musik. Ich lasse einen Sepp in Bayern schon grüßen, an Richard und all meine Freunde. Danke dir, vierte.
0: Einen wunderschönen Nachmittag darf ich dir wünschen, liebe Resi, und danke für diesen tollen Musikwunsch.
2: Und jetzt ein Oberkreiner.

0: Das ist Hansi Hinterseer, der ist gleich für Sie da.
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Ich glaube es ihm einfach. Unserem Hansi Hinterseher, wenn er von Liebe spricht, dann geht das einfach ins Herz. Sigrid und Marina sind dran und dann ihre Musikwünsche 0133 6 5 mal die 7.

0: der Anwalt der Berger von den Ursprungbuben. Und bitte grüßt Mama an Kauberger und alle meine Kollegen und Servus und noch einen schönen Tag.
1: Ja, sehr schön. Also, da sind wir schon zwei bei der Arbeit. Mit deinen Kollegen noch mehrere und da fällt nur mehr die gute Musik dazu, oder? Jetzt sind sie da. Die Ursprung-Burm, das ist rausgekriegt. Traumwelt der Berger.

0: klingt der Nachmittag hier auf Radio VM1. Thomas Warzer war das. Budel Nockert hieß dieses Lied und der nächste Titel ist ein Musikwunsch. Hallihallo.
1: Ich bin hier der Lias und kann nicht den böhmischen Traum hören.
0: Sicher.
1: Danke. Und die Lana mag ihn auch haben.
0: Ja, diesen Titel, den wollen wirklich viele sehr, sehr, sehr gerne hören. Und vor allem heute, lieber Lias, wünschen wir dir alles, alles Gute. Und ich hoffe, du lässt dich feiern. Hier ist er schon, der böhmische Traum.

0: Wie schön ist dieser Nachmittag hier mit dieser tollen Musik. 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
0: Ja, da müssen Sie einfach dabei sein. Ganz klar, bei unserer lieben Eva.

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1: Mit Alexander Fekonja. Für den heimischen Handel ist es in der ersten Jahreshälfte heuer noch nicht besonders gut gelaufen. Die Branche hat ein Umsatzminus gemacht von 0,7%. Dabei sei die Stimmung im Handel zu Beginn des Jahres noch gut gewesen, aber dann sind neue Krisen wie der Iran-Krieg gekommen, sagt uns WIFO-Ökonom Jürgen Bierbaumer.
2: Man darf aber nicht vergessen, dass die Inflation trotzdem im ersten Halbjahr noch recht hoch war und der Rückgang bei den Preisen sich erst jetzt zur Jahresmitte gezeigt hat und dass jetzt dann die reale Umsatzentwicklung dann in den nächsten Monaten schon stärken dürfte.
1: Geholfen, die Inflation runterzubringen, hat unter anderem die Halbierung der Mehrwertsteuer auf gewisse Grundnahrungsmittel. Ein Pfeifkonzert hat es heute für VW-Chef Blume gegeben. Beim Start einer Serie von Betriebsversammlungen beim deutschen Autobauer haben mehr als 10.000 Beschäftigte seinen Sparkurs lautstark abgelehnt. Die IG Metall hat Widerstand angekündigt. Blume selbst betont aber, dass Werke geschlossen werden, sei noch nicht fix. Nächste Woche Freitag berät der Aufsichtsrat erneut darüber. Die Ukraine hat eine geringe Anzahl von US-Patriot-Abwehrraketen bekommen, sagt der ukrainische Präsident Zelensky. Sie seien in der Lage, russische Raketen abzufangen. Zudem wurden auch künftige Lieferungen eines französischen Flugabwehrsystems bestätigt. Und Australien verbannt Musik, die mit KI produziert wird, aus den Charts. Neue Richtlinien sollen den menschlichen Ursprung von Musik schützen. Die in den Charts gelisteten Lieder müssen demnach im Wesentlichen von Menschen geschaffen sein. In Österreich hat es im Mai ein KI-Remix in die Charts geschafft. Das hat auch bei uns für Debatten über das Urheberrecht gesorgt.
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3: Ja, schön, dass Sie mit dabei sind. Vielleicht sind Sie gerade auf dem Heimweg. Sie haben den Tag schon erledigt, den Arbeitstag. Ja, dann freuen wir uns sehr, dass Sie uns mitnehmen auf Ihren Heimweg. Und wenn Sie noch die eine oder andere Arbeit erledigen müssen, dann machen Sie doch rasch und dann Schluss mit der Arbeit und dann geht's nach Hause. Wir sind Ihr bester Begleiter mit der besten Musik aus Österreich und natürlich auch den wichtigsten Informationen. Gleich nach den Echt-Urigen gibt's nämlich wieder unser Servicepaket mit Wetter und Verkehr. Schönen Feierabend!

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1: Kommen wir nun zum Wetter für Österreich.
2: Am Abend sind übers ganze Land verteilt noch einige Regenschauer möglich. Nach Mitternacht werden sie dann seltener. Morgen zeigt sich dann überall zumindest zeitweise die Sonne. In der Früh kann es aber stellenweise nebelig sein. Es wird aber morgen auch wärmer. Die Temperaturen steigen auf 23 bis 30 Grad. Im Laufe des Tages sind im Berg- und Hügelland aber auch wieder einzelne Schauer und Gewitter möglich.
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3: Es ist kurz nach 18 Uhr und zurzeit gibt es keine längeren Verkehrsverzögerungen. Wir wünschen eine gute Fahrt.

0: so schaut's aus. Nicht spielen mit der Dame, die ist schwergewichtig unterwegs. Also, weiter geht es bei uns. Nun mit Ihrem Musikwunsch, mit einem Musikwunsch, so muss ich sagen, ja.
1: Hallo, da ist der Rainer aus der Südsteiermark. Ich würde mir heute gerne von Ernst Mosch gute Freunde wünschen. Schönen Tag noch, ciao.
0: Lieber Reinhard, ich glaube, du meintest den Titel Alte Freunde von Ernst Mosch, oder? Nein, ich hoffe, ich habe das Richtige aufgelegt für dich.
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Irgendwas geht immer. Matt Acoustics aus Kärnten war das ja. Und wenn Sie wollen, es geht sich noch ein Musikwunsch aus. Also ich bin noch für Sie da unter 0133 mal die 6, 5 mal die 7.

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0: Highlight war das mit dir. Und jetzt, so schnell geht's, gell? Dein Aufruf genügt und schon ist er da, der Musikwunsch. Hallihallo.
1: Grüß dich, Wolfgang.
0: Hallo.
1: Ich lebe im Pinzgau und wünsche mir das Lied von der Pinzgauer Chor.
0: Na, sehr schön.
1: Bitte, danke, bis zum nächsten Mal.
0: Einen schönen Gruß ins Pinzgau.

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1: Ja, ich probiere es jetzt nochmal, nachdem das vorhin so gut gegangen ist. Also ein Wunsch wird es nicht noch ausgehen vor den nächsten Nachrichten. Also 0133 mal die 6, 5 mal die 7.

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1: Das macht heute ja richtig Spaß und wie schnell das wirklich geht. Ja, ich habe noch vor kurzem angekündigt, ein Musikwunsch geht sich noch aus vor den nächsten Nachrichten und schon ist er da.
2: Hallo VM1, da ist der Ritter vom Rechtal und ich wünsche mir das Lied. Gibt es noch den alten Gartensound vom Almrauschklang? Recht schönen Dank, wenn Sie mir diesen Wunsch mit diesem schönen Lied erfüllen könnten. Guten Abend und danke vielmals.
1: Sehr gerne, hier sind Sie schon, der Original Almrauschklang.

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0: klingt sie. Die Mona und ihr Titel Du.
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0: Ja, wollen wir hören, was jetzt in der Wunschbox noch drinnen ist. Hallihallo.
2: Ich bin Martin von Strengen und ich darf mir gerne den Zillertaler Hochzeitsmarsch von den Schürzenjägern wünschen. Bedenk.
0: Na, auf geht's, Burschen.

0: So, und die letzten Sekunden vor den Nachrichten gehören noch einen musikalischen Wunsch.
1: Guten Abend, hier spricht der Thomas aus Mauerbach. Bitte könnten Sie für mich und meine Freundin Jenny eine Kaumeier-Melodie spielen? Danke.

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1: Mit Alexander Fekonja. Der Tourismus in Österreich ist im bisherigen Sommer auf Rekordkurs. Als fixe Größe haben sich auch Campingurlaube entwickelt. Rund 2,9 Millionen Nächtigungen waren es in den ersten 6 Monaten des Jahres, berichtet Thomas Mehlmauer, Präsident vom österreichischen Campingclub.
2: Also im Vergleich zum Vorjahr haben wir einen leichten Rückgang, aber auf einem sehr hohen Niveau. Und wir merken, dass vor allem die kalten Monate auch mehr und mehr dazu gewinnen. Das heißt, Camping ist mehr und mehr eine Ganzjahresurlaubsform oder wird mehr und mehr zur Ganzjahresurlaubsform und schränkt sich jetzt nicht nur auf die warmen Sommermonate.
1: Das Freiheitsgefühl ist der Hauptgrund für den Urlaub im Zelt oder im Wohnmobil. Beliebtestes Campingland war im ersten Halbjahr Tirol, gefolgt von Kärnten und Salzburg. Bei dem versuchten Anschlag auf dem Leipziger Flughafen waren offenbar mehrere Drohnen involviert. Eine zweite Drohne könnte mit einem DHL-Flugzeug zusammengestoßen sein, berichten mehrere deutsche Medien. Die Ermittler haben auch eine dritte Drohne und möglicherweise militärischen Sprengstoff entdeckt. Unklar ist nach wie vor, wer hinter dem mutmaßlichen Anschlag Anfang August steckt. Die Europäische Union kümmert sich um zu viele Themen, die eigentlich jedes Land selbst regeln sollte, etwa bei der Sozialpolitik oder beim Thema Wohnen, kritisiert heute Europaministerin Claudia Bauer. Sie will deshalb ein kleineres EU-Budget und eine kleinere EU-Kommission. Und fahrerlose Taxis gibt es ab dem nächsten Jahr in München. Erste Testfahrten starten schon in den kommenden Wochen mit Fachpersonal im Auto, um das Straßennetz zu erfassen. München wäre dann die erste Stadt mit selbstfahrenden Taxis in der EU. Deutschland hat fahrerlosen Straßenverkehr schon vor 5 Jahren gesetzlich möglich gemacht.
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3: Die Zeit vergeht einfach viel zu schnell. Vor allem die schöne Zeit hier mit schöner Musik. Und jetzt habe ich noch schnell einen Musikwunsch. Den muss ich unbedingt erfüllen. Hallihallo, wer ist denn da dran?
4: Ich bin der Samuel und mag das Lied Hier der Madl.
3: Ja, Samuel, das kommt ganz speziell nur für dich jetzt. Das Hier der Madl vom Hubert von Geusern.
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1: Kommen wir nun zum Wetter für Österreich.
2: Am Abend sind übers ganze Land verteilt noch einige Regenschauer möglich. Nach Mitternacht werden sie dann seltener. Morgen zeigt sich dann überall zumindest zeitweise die Sonne. In der Früh kann es aber stellenweise nebelig sein. Es wird aber morgen auch wärmer. Die Temperaturen steigen auf 23 bis 30 Grad. Im Laufe des Tages sind im Berg- und Hügelland aber auch wieder einzelne Schauer und Gewitter möglich.
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3: Aktuell verzeichnen wir einige Verzögerungen in Salzburg. Auf der Westautobahn in Richtung Rosenheim kommt es zwischen Knoten Salzburg und dem Grenzübergang Walserberg aufgrund einer Polizeikontrolle zu einem Zeitverlust für Pkw von bis zu 6 Minuten bei der Ausreise aus Österreich. Planen Sie in diesem Bereich mehr Zeit ein. Wir wünschen eine gute Fahrt.

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1: Norbert Brandner war ein Spezialist auf seinem Instrument und nannte sein musikalisches Schaffen Volksgefühl und gab auch dem heutigen Beitrag denselben Namen. Auch er wirkte beim Kompositionswettbewerb des VfV und der AKM mit und erreichte so einen Platz auf der Siegertitel-CD. Leider verstarb der Musiker bei einem Lawinenunglück in Ridnaun.

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Heute gibt's wieder Karlis bunte Musikstunde. Um 20 Uhr geht's los. Echte Volksmusik, traditionelle Volksmusik, Blasmusik, Chorgesang, alles, was so dazugehört. Natürlich ein oberkleiner Schmankerl und. Ein Beispiel hätte ich noch einer Gruppe, die dann heute mit dabei ist, die Bosstrompetenmusi. Da hören wir eine flotte Polka. Da ist der Karli Lenz und ab 20 Uhr wieder. Freu mich schon.

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1: Mit Alexander Fekonja. Die Österreicherinnen und Österreicher sind und bleiben Bargeldfans. Aber die digitale Bankkarte gewinnt an Fahrt. Das zeigt die neue Bargeldstudie von Global Payments. Demnach hat schon jede und jeder Dritte ihre Karte auf dem Smartphone oder der Smartwatch hinterlegt. Mehr von Martina Steidl.
2: Besonders deutlich zeigt sich der Trend zum digitalen Bezahlen bei jenen, die ohnehin überwiegend oder mehr mit Karte als bar bezahlen. Mehr 60% davon nutzen bereits die digitale Bankkarte. Gleichzeitig gibt es auch immer mehr Gelegenheiten, bei denen die Kartenzahlung möglich ist, etwa in Trafiken, Kaffeehäusern oder kleinen Bäckereien. Ein Fünftel zahlt allerdings ausschließlich Cash. 88% der Österreicherinnen und Österreicher wollen auch nicht auf Scheine und Münzen verzichten. Vor allem die ältere Generation steht hinter dem Bargeld.
1: Bei den 16- bis 29-Jährigen zahlt schon mehr als die Hälfte fast ausschließlich mit Karte. Die NEOS verteidigen heute die Pläne der Regierung für ein neues Klimagesetz. NEOS-Clubobmann Schetti spricht von einem Meilenstein. Kritik weist er zurück. Der Klimafahrplan soll bis Ende nächsten Jahres stehen, wissenschaftlich und von der Wirtschaft begleitet. Zusätzlich soll es ein Klimakabinett aus den zuständigen Ministerien und der Landeshauptleutekonferenz geben. Ein neues Handbuch soll Mädchen mit Migrationshintergrund stärken, die unter familiärem Druck oder Zwang stehen. Die vom Integrationsfonds herausgegebene Broschüre richtet sich vor allem an Schulen. Darin gibt es konkrete Übungen, Gesprächshilfen und Workshop-Ideen, damit Mädchen frei und selbstbestimmt aufwachsen können, heißt es von Integrationsministerin Bauer. Und vor einer Herkulesaufgabe steht heute der LASK beim Playoff-Rückspiel gegen Celtic Glasgow in der Champions League. Das Hinspiel haben die Linzer vergangenen Mittwoch ja mit 0:3 verloren. Um den Einzug in die Ligaphase noch zu schaffen, braucht's also schon ein kleines Wunder. Anpfiff in Linz ist in gut einer Stunde.
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3: Ja, der Sommer geht dahin, die letzte bunte Musistund im August ist es schon. Einen schönen guten Abend, wir starten einmal mit der Sommerfest-Polka, noch ist er ja da, der Sommer. Das ist einmal die Stravanzer-Musik, gute Unterhaltung.

Die Stravanzermus mit der Sommerfestpolka. Ja, noch ist er da, der Sommer, aber wir gehen in den Spätsommer. Der ganz große Sommer, der ist gar. Der große Sommer ist gar. Da hören wir jetzt ein schönes Liedl vom Quartett Almrose Radentein. Und die nächste bunte Musikstunde nächste Woche, die folgt dann schon in den September. Das heißt, er passt bereits der Spätsommerwalzer von der Wenn's passt Musi.

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1: Eigentlich ist es eine Oberkrainer Nummer, aber auch die Blasmusikformationen, ob groß oder klein, spielen diese Nummer auf und ab. Heute haben wir Hallo kleine Maus von Tirolblech. Bitte sehr.

Hallo kleine Maus, heute von Tirol Blech. Jetzt gibt's zwei Polkas. Zuerst einmal die Balkonpolka von den Alpenlandler Musikanten und die Blusenknepf spielen uns am Glaunsberg ebenfalls eine Polka.

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im Pferdl haben wir eine Station gemacht, ein gemütliches Walzerl gespielt von der Bosstrompeten-Musi. Karlis bunte Musi-Stund und jetzt werden wir gleich wieder die volksmusikalische Schatzkiste öffnen. Zuvor noch der Chor der Kärntner in Graz. Tief eine ins Tal.

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1: Da habe ich heute Wiener Musik ausgraben. Das legendäre Wiener Schrammelquartett mit dem Wiener Typenmarsch. Bitte sehr.

Ja, hat schon einige Jahre am Buckel, dieser Wiener Typenmarsch vom Wiener Schrammelquartett. Ja, die Erntezeit hat heuer schon deutlich früher angefangen, der Temperaturen geschuldet, der Hitze geschuldet. Jetzt gibt's die Wortstritzelzeit, es singt der Vulkanlandchor Bertelstein und drauf die Foltermusi mit dem Zirbitz Werni Pitschei.

Die Foltermosi haben wir gehört. Ebenfalls so ein schönes Spätsommerlied, Erntelied ist Holmerl wirkt die. Wir hören den Sundberger Viergesang, begleitet vom Matthias Anhofer auf der Harmonika. Und einen Blick zum Weißen See machen wir dann mit der Stratlmusi. Das ist

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1: Ja, und dieses kommt heute vom Rinnecker Quintett. Wir hören die Polka im Ochsenstadl.

das heutige Oberkrainer Schmankerl des Rinecker Quintett. Die Kirtage sind noch nach wie vor im Laufen im ganzen Land. Jetzt gibt's den Bleiberger Viergesang mit lustigen, geil, toller Kirtagsliedern. Und drauf die Jogelländer mit dem Lieblingswalzer. Sie haben ja groß aufgespielt beim VM1 Radio Frühschoppen auf der Edelseeralm.

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legendäre Volksmusik aus dem Burgenland. Ein Gruß aus Neckenmarkt war das von den fidelen Weinhauern. Jetzt gibt's das Sommer-Olmer-Glückwunschlied. Alles Gute, falls Sie was zum Feiern haben, da sind die Sommer-Olmer.

So, gratuliert haben wir. Und diese erste bunte Musi-Stunde geht zu Ende mit der Dörfelwirt-Musi. Das ist noch ein Marsch. Hoch das Röckchen, dranbleiben. Es geht gleich weiter mit der zweiten Stunde.

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1: Und diese zweite Stunde am heutigen Dienstag eröffnet der Lipizzaner Heimatklang, der Lipiklang mit der Fuchsgrobbenpolka.

Ja, ein legendäres Stickel wird vielfach oder großteils gespielt von allen Volksmusikpartien im Land. Die Fuchsgrabenpolka war das. Karlis bunte Musikstunde, da hat vieles Platz, so auch eine Besetzung, die man auch nicht jeden Tag hört, Alphörner. Und zwar gibt's jetzt die Alphorngruppe Gaflenz aus Niederösterreich mit dem Alpenmottreier Walzer und aus Vorarlberg kommt die Bradelbergmusi. Die spielt uns eine Polka Dorfer Spitzbüble.

Volksmusik aus dem Ländle. Das war die Pradelberg-Musi. Es gibt Stickeln und Liedeln, die gehen unter die Haut, und da habe ich eins absolut Gänsehaut verdächtig. Der Donnersbacher Viergesang. Genießen Sie das Lied vom Holterbuben.

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1: Ich bin schon gespannt, was wir so jetzt im Herbst oder im Winter dann über diesen Sommer reden. Gell? Er war oder er ist speziell. Deswegen gibt's jetzt ein Liedl. Ja, vielleicht sagen wir das dann bald wieder mal. Wann wird's mal wieder richtig Sommer? Wir genießen Musik aus längst vergangener Zeit. Wir hören den Entertainer, Quizmaster, Fernsehsprecher, Sänger Rudi Carrell.

Der nächste Sommer kommt bestimmt. Das war Rudi Carrell. So, wir kommen zurück zur Volksmusik. Jetzt gibt's die Lokstormusi mit einem gemütlichen Polkerl auf dem Scheibelkopf.

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Der Vater Kordl mit seiner Tochter Johanna und dem Sohn Michael, das war das Dumpfahrt-Trio aus Oberösterreich, am Bayerischen haben wir gehört. Der Liesitz er. Jetzt wird gesungen über den Riegel her, her über die Alm. Na, hin über den Riegel her über die Alm. So, jetzt habe ich es richtig gelesen. Das Duo Spornhof-Sturmhaus und drauf die Floriana Tanzbodenmusi mit dem Hoffnungsbayerischen. Ja, ganz egal wie und wo und was, die Hoffnung soll man nicht aufgeben.

Ja, hochinteressantes Stickel, dieser hoffnungsbayerische Stickel von Martin Gollob. Gespielt hat die Floriana Tanzbodenmusi. Und jetzt lassen wir die Brotjagermusik Gas geben mit der Anna Bolka.

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1: Man kennt den Ochtgesang aus Kärnten mit traditionellen Volksliedern, mit Kärntner Liedern, aber dieser Chor macht auch ein bisschen was anderes. Da hören wir jetzt das Lied Heysun mit dem Solisten und Gitarristen Gernot Fladnitzer. Genießen wir jetzt ein paar Minuten ein bisschen was anderes.

Gernot Fladnitzer mit dem Achtgesang Hey Sun. Da passt noch eine schöne Bläserweise, schön, aber kurz, die Rossbrand-Musikanten mit einer Weiß zu Mauterndorf und dann hören wir die Almsommermusi mit der Dreizinnenball.

das war die Almsommermose. Ja, der Almsommer geht auch zu Ende oder ist teilweise sogar schon zu Ende gegangen, bedingt durch die Hitze, durch die Trockenheit, wenn es kein Futter mehr gibt auf der Alm, ja, da tut dann schon das Herz weh. Jetzt hören wir die Schnapsidee aus Niederösterreich. Der Hopfgärtner, ein Bayerischer und dann der Viergesang St. Martin im Sulmtal in Main daheim.

Die schönen Stimmen vom Viergesang St. Martin im Sulmtal. Ja, diesen Viergesang gibt's schon lang nicht mehr. Ob man wollen oder nicht, Herbstl tut's. Das ist jetzt ein Bayerischer gespielt von der Wolfarer Musi.

Herbsteln dort, die Wallfahrer-Musi. 11 Minuten haben wir noch in der bunten Musi-Stunde und die nutzen wir für noch schöne echte Volksmusik und Gesang. Die Weinberg-Musi habe ich aufgelegt mit der Boscher-Polka. Und dann schauen wir noch mal nach Kärnten. Das Zlana-Quartett singt für uns Bist wie die Sungauer.

Und der Schlussmarsch für heute kommt von den jungen Großadlern aus Salzburg. Das ist der Gföllermarsch. Der Karli Lenz sagt Dankeschön fürs Einschalten, fürs Zuhören. Wir hören uns am Sonntag auf die Nacht wieder bei Musi und allerhand aus unserem Heimatland. Da kriege ich wieder Besuch. Es geht um das Jubiläum 60 Jahre Musikverein Graden. Für heute Dankeschön.

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